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2: Ich bin Hendrik Daum. Menschenhandel soll in Deutschland künftig konsequenter verfolgt und härter bestraft werden können. Das sieht ein Gesetzentwurf aus dem Bundesjustizministerium vor, der heute im Bundeskabinett besprochen wird. Lea Matschulat berichtet.
3: Wer moderne Sklaverei ausnutze, dürfe nicht straffrei davonkommen, sagt Bundesjustizministerin Hubig. Sie meint etwa all diejenigen, die sich die Nägel machen lassen, obwohl vieles darauf hindeutet, dass im Nagelstudio nicht alles korrekt läuft. Oder auch Bauherren, die ein Auge zudrücken, wenn eine Firma besonders günstige Konditionen verspricht, doch nicht ganz klar ist, ob die Arbeiter auch alle angemeldet sind.
2: Ob Zigaretten, Tabakbeutel oder E-Zigaretten, Nikotinprodukte sind bei Jugendlichen wieder beliebter. Das hat eine Befragung des Bundesinstituts für öffentliche Gesundheit ergeben. Demnach hat fast jeder 10. der 12- bis 17-Jährigen letztes Jahr Nikotinprodukte konsumiert. Der Drogenbeauftragte der Bundesregierung Streeck fordert deshalb strengere Regeln, zum Beispiel für Inhaltsstoffe, Werbung oder Aromen. Wer schon mal geheiratet hat, der weiß, dass die Organisation viel Stress bedeuten kann. Anders soll das bei der bundesweiten Aktion Hashtag einfach heiraten sein, bei der auch die evangelische Kirche in Bayern mitmacht. Die Aktion findet am 26. Juni statt. Das Prinzip ist simpel, einfach zu einer der teilnehmenden Kirchen gehen und natürlich Ja sagen. Die einzigen Voraussetzungen sind, dass man schon standesamtlich verheiratet ist und dass mindestens einer von beiden evangelisch ist. Fußball-Zweitligist Greuther Fürth hat den Klassenerhalt geschafft. Das Kleeblatt setzte sich am Abend im Relegationsrückspiel gegen Rot-Weiß Essen mit 2:0 durch. Das Hinspiel gegen den Drittligisten hatte Fürth noch mit 0:1 verloren. Die Fürther spielen seit fast 30 Jahren mindestens in der zweiten Liga.
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4: Markt Rettenbach 19 Grad und klar. Dazu Bonnstetten 20 Grad. Augsburg-Hochzoll 16 Grad. In der Nacht ist es zwischen Donau und den Alpen meist locker bewölkt oder klar. Im Ostallgäu hält sich stellenweise Nebel. Bis zum Morgen bleibt es trocken. Die Temperaturen sinken auf 8 bis 12 Grad. Morgen zeigt sich das Wetter weiter freundlich. Am Freitag wird es sogar noch wärmer, mit Höchstwerten um 28 bis 30 Grad.
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4: Im Moment keine Staus oder Verkehrsbehinderungen. Die neuesten Blitzer. Auf der B2 bei Donauwörth und auf der B19 bei Ofterschwang. Besser unterwegs? Mit KI und unserer Community.
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1: Im Moment in Augsburg. Inningen 17 Grad und klar. Eurasburg 18 Grad. Erkheim 15 Grad. In der Nacht ist es meist locker bewölkt oder klar. Im Ostallgäu kann sich örtlich Nebel halten. Bis zum Morgen bleibt es trocken. Später zeigt sich verbreitet die Sonne. Und am Nachmittag werden frühsommerliche Temperaturen zwischen 27 und 30 Grad erreicht. In der kommenden Nacht kühlt es dann deutlich auf 8 bis 12 Grad ab.
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1: Im Moment keine Staus oder Verkehrsbehinderungen. Die neuesten Blitzer. Auf der B2 bei Donauwörth und auf der B19 bei Ofterschwang. Besser unterwegs? Mit KI und unserer Community.
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2: Ich bin Hendrik Daum. Der Wohnungsbau in Deutschland verläuft nur sehr schleppend. Um dem entgegenzuwirken, entscheidet das Bundeskabinett heute über Reformen im Baurecht. Das Ziel ist, die Genehmigungsverfahren zu beschleunigen. Bauministerin Huberts möchte, dass der Wohnungsbau in Gebieten mit angespannten Märkten künftig Priorität bekommt vor Natur- und Denkmalschutz. Außerdem sind härtere Maßnahmen gegen Eigentümer vorgesehen, die ihre Immobilien verfallen lassen. Als letztes Mittel ist sogar eine Enteignung möglich. Die Staatsanwaltschaft Potsdam ermittelt jetzt gegen den Schauspieler Christian Ulmen wegen des Verdachts der Körperverletzung. Hintergrund ist eine Strafanzeige seiner Ex-Partnerin, der Schauspielerin und Moderatorin Colleen Fernandes. Laut Staatsanwaltschaft hat sich ein Anfangsverdacht auf häusliche Gewalt bestätigt. David Riemer hat die Einzelheiten.
3: Es gehe um mehrere Vorfälle aus den Jahren 2022 und 2023 in Spanien. Weitere Vorwürfe von Fernandes wegen digitaler Gewalt würden noch geprüft, sagt eine Sprecherin der Staatsanwaltschaft. Für Ulmen gilt bis zu einem rechtskräftigen Abschluss des Verfahrens die Unschuldsvermutung. Fernandes wirft ihm neben körperlichen Übergriffen auch vor, Fake-Profile in ihrem Namen erstellt und darüber pornografische Inhalte verbreitet zu haben.
2: Wer schon mal geheiratet hat, der weiß, dass die Organisation viel Stress bedeuten kann. Anders soll das bei der bundesweiten Aktion Hashtag einfach heiraten sein, bei der auch die evangelische Kirche in Bayern mitmacht. Die Aktion findet am 26. Juni statt. Das Prinzip ist simpel, einfach zu einer der teilnehmenden Kirchen gehen und natürlich Ja sagen. Die einzigen Voraussetzungen sind, dass man schon standesamtlich verheiratet ist und dass mindestens einer von beiden evangelisch ist. Fußball-Zweitligist Greuther Fürth hat den Klassenerhalt geschafft. Das Kleeblatt setzte sich am Abend im Relegationsrückspiel gegen Rot-Weiß Essen mit 2:0 durch. Das Hinspiel gegen den Drittligisten hatte Fürth noch mit 0:1 verloren. Die Fürther spielen seit fast 30 Jahren mindestens in der zweiten Liga.
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4: Die aktuellen Wetterwerte. Ettringen, 17 Grad und klar. Augsburg, Jakobervorstadt, 16 Grad. Dazu Kissing, ebenfalls 16 Grad. In dieser Nacht ist es bei uns meist locker bewölkt oder klar, nur im Ostallgäu hält sich stellenweise noch Nebel. Bis zum Morgen lösen sich die Nebelfelder langsam auf, dann zeigt sich verbreitet die Sonne und es wird frühsommerlich warm bis heiß mit Temperaturen zwischen 27 und 30 Grad. Dazu spürbarer Wind am Nachmittag. In der kommenden Nacht kühlt es auf 8 bis 12 Grad ab. Morgen bleibt es sonnig und etwas weniger warm, bevor zum Wochenende wieder wärmere und freundliche Tage anstehen.
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4: Es liegen keine Verkehrsbehinderungen vor und auch Blitzer oder Abstandsmessungen sind aktuell nicht gemeldet. Gute Fahrt wünscht euch Radio Fantasy.
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1: Im Moment in Durach 16 Grad und gering bewölkt. Augsburg, Pfersee 17 Grad. Affing ebenfalls 17 Grad. In der Nacht ziehen letzte Wolkenfelder durch. Es bleibt meist mild. Bei uns in Augsburg, Nordschwaben und dem Allgäu mit Tiefstwerten zwischen 8 und 12 Grad. Bis zum Morgen lockert es auf. Im Ostallgäu kann sich örtlich Nebel halten, während es in Nordschwaben schon früher freundlich ist. Morgen gibt es viel Sonne und am Nachmittag angenehme 24 bis 25 Grad. Zum Wochenende hin wird es noch etwas wärmer.
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1: Bei uns immer die wichtigsten Verkehrsmeldungen zuerst. Aktuell liegen uns keine Verkehrsstörungen vor. Im Moment gibt es keine Geschwindigkeitskontrollen. Kommt gut an, dank KI und unserer Community.
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2: Ich bin Hendrik Daum. Bundeswirtschaftsministerin Reiche wird heute zu ihrem ersten offiziellen Besuch in China erwartet. Im Fokus der Gespräche dürften fairere Wettbewerbsbedingungen stehen. Die deutschen Maschinenbauer hatten Reiche kurz vor ihrer Reise zu einer harten Haltung aufgefordert. Sie müsse unmissverständlich klarmachen, dass Europa systematische Wettbewerbsverzerrungen nicht länger hinnehmen werde. Die Pläne von Bundesgesundheitsministerin Warken, die Beiträge zur Pflegeversicherung für Kinderlose zu erhöhen, stoßen auf Kritik. Die wiederholte Bestrafung von Menschen ohne Kinder löse die strukturellen Probleme der Pflegeversicherung nicht. Das sagte Anja Piel vom Vorstand des Deutschen Gewerkschaftsbundes. Der gesetzlichen Pflegeversicherung droht ein Milliardendefizit. Gesundheitsministerin Wagen plant deshalb, den Beitragszuschlag für Kinderlose um 0,1 Prozentpunkte auf 0,7% anzuheben. An einem Gymnasium in Bayreuth sind in einem Chemieschaukasten gefährliche Substanzen entdeckt und danach gesprengt worden. Ein Sicherheitsbeauftragter hatte beim Vorbereiten eines Umzugs der Chemiesammlung die Substanzen gefunden. Dabei hat es sich um alkoholische Lösungsmittel gehandelt. Spezialkräfte sind angerückt, um die Gefäße kontrolliert zu sprengen. Weil ja gerade Pfingstferien sind, waren keine Schüler oder Lehrer im Gebäude. Das Kleeblatt im Glückstaumel. Die Spielvereinigung Greuther Fürth hat in der Relegation den Klassenerhalt in der zweiten Fußball-Bundesliga geschafft. Die Franken setzten sich am späten Abend im Rückspiel im eigenen Stadion mit 2:0 gegen den Drittligisten Rot-Weiß Essen durch und machten damit die 0:1 Niederlage aus dem Hinspiel wett.
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3: Die aktuellen Wetterwerte. Augsburg, Jakobervorstadt, 16 Grad und klar. Inchenhofen, ebenfalls 16 Grad. Mindelheim, 18 Grad. In der Nacht ist es meist klar bis locker bewölkt. Am frühen Morgen lösen sich letzte Nebelfelder im Ostallgäu rasch auf. Später zeigt sich der Mittwoch sehr warm bis heiß. Im Oberallgäu gibt es am Nachmittag einzelne Wärmegewitter. In der kommenden Nacht kühlt es auf etwa 8 bis 14 Grad ab. Morgen bleibt es freundlich und etwas gemäßigter. Am Donnerstag wird es wieder sonnig mit steigenden Temperaturen.
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3: Im Moment keine Staus oder Verkehrsbehinderungen. Geschwindigkeitsmessungen wurden uns aktuell keine gemeldet. Gute Fahrt, dank KI und unserer Community.
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1: Momentan messen wir in Augsburg Innenstadt klar bei 15 Grad, Ried 17 Grad und Dirlewang 18 Grad. Die Nacht bleibt meist klar oder locker bewölkt, nur im Ostallgäu kann sich örtlich Nebel halten. Heute gibt es viel Sonne und am Nachmittag steigen die Temperaturen auf 28 bis 30 Grad. In der kommenden Nacht kühlt es auf 8 bis 14 Grad ab. Auch morgen bleibt es freundlich mit viel Sonne. Nur im Allgäu sind am Nachmittag einzelne Wärmegewitter möglich.
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1: Es liegen keine Verkehrsstörungen und keine Blitzer vor.
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1: Ich bin Hendrik Daum. Einen schönen guten Morgen. Die Staatsanwaltschaft Potsdam ermittelt jetzt gegen den Schauspieler Christian Ulmen wegen des Verdachts der Körperverletzung. Hintergrund ist eine Strafanzeige seiner Ex-Partnerin, der Schauspielerin und Moderatorin Colleen Fernandes. Laut Staatsanwaltschaft hat sich ein Anfangsverdacht auf häusliche Gewalt bestätigt. David Riemer hat die Einzelheiten.
2: Es gehe um mehrere Vorfälle aus den Jahren 2022 und 2023 in Spanien. Weitere Vorwürfe von Fernandes wegen digitaler Gewalt würden noch geprüft, sagt eine Sprecherin der Staatsanwaltschaft. Für Ulmen gilt bis zu einem rechtskräftigen Abschluss des Verfahrens die Unschuldsvermutung. Fernandes wirft ihm neben körperlichen Übergriffen auch vor, Fake-Profile in ihrem Namen erstellt und darüber pornografische Inhalte verbreitet zu haben.
1: Der Wohnungsbau in Deutschland verläuft nur sehr schleppend. Um dem entgegenzuwirken, entscheidet das Bundeskabinett heute über Reformen im Baurecht. Das Ziel ist, die Genehmigungsverfahren zu beschleunigen. Bauministerin Huberts möchte, dass der Wohnungsbau in Gebieten mit angespannten Märkten künftig Priorität bekommt vor Natur- und Denkmalschutz. Außerdem sind härtere Maßnahmen gegen Eigentümer vorgesehen, die ihre Immobilien verfallen lassen. Als letztes Mittel ist sogar eine Enteignung möglich. In der CSU rumort es im Moment gewaltig. Parteivize Weber fordert von seiner Partei mehr Ernsthaftigkeit. In einem 5-seitigen Brief an viele Mandatsträger schreibt Weber, die besten Jahre der CSU seien jene gewesen, in denen sie nicht dem Zeitgeist, sondern ihren Überzeugungen gefolgt sei. Schlagzeilen und Klickzahlen reichten nicht. Stattdessen brauche es Kreativität, Mut und Ideen. Der Brief wird von vielen als Breitseite gegen Parteichef Söder gewertet. Fußball-Zweitligist Greuther Fürth hat den Klassenerhalt geschafft. Das Kleeblatt setzte sich am Abend im Relegationsrückspiel gegen Rot-Weiß Essen mit 2:0 durch. Das Hinspiel gegen den Drittligisten hatte Fürth noch mit 0:1 verloren. Die Fürther spielen seit fast 30 Jahren mindestens in der zweiten Liga.
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3: Aktuell meldet Lauben 14 Grad und klar. Augsburg-Bergheim 12 Grad. Sielenbach 18 Grad. In der Nacht ist es meist locker bewölkt bis klar. Örtlich kann sich im Ostallgäu sowie in den Tälern von Mindeltal und Stauden Nebel halten. Am Vormittag zeigt sich rasch die Sonne. Später wird es warm bis heiß. Im Oberallgäu sind am Nachmittag einzelne Gewitter möglich. Die Temperaturen liegen in der Nacht bei 8 bis 14 Grad. Morgen bleibt es freundlich mit viel Sonne und harmlosen Wolken. Dazu gibt es etwas gedämpftere Werte von 24 bis 25 Grad.
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3: Im Moment gibt es keine Staus oder Behinderungen. Blitzer und Abstandsmeldungen liegen uns derzeit ebenfalls nicht vor.
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1: Derzeit in Graben 13 Grad und gering bewölkt. Babenhausen 14 Grad. Augsburg, Hauenstetten 15 Grad. Bei uns in Augsburg, Nordschwaben und dem Allgäu startet der Mittwoch meist freundlich. Im Ostallgäu gibt es örtlich noch etwas Nebel. Später zeigt sich verbreitet die Sonne und es wird warm bis heiß. Im Oberallgäu sind am Nachmittag einzelne Gewitter möglich. In der Nacht kühlt es auf 8 bis 14 Grad ab. Morgen nach frischem Start wieder oft Sonne, am Nachmittag höchstens vereinzelt Schauer. Am Freitag bleibt es überwiegend freundlich und etwas wärmer. Zum Wochenende hin weiter sonnig.
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1: Bei uns immer die wichtigsten Verkehrsmeldungen zuerst. Vorsicht auf der A96, München Richtung Lindau. Zwischen Memmingen Nord und Kreuz Memmingen blockiert eine ungesicherte Unfallstelle den mittleren Fahrstreifen. Es befinden sich Personen auf der Fahrbahn und es staut sich. Derzeit wird in unserer Region nicht geblitzt. Jetzt noch genauer informiert mit KI-Unterstützung.
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2: Ich bin Moritz Einzel. Guten Morgen. Menschenhandel soll in Deutschland künftig konsequenter verfolgt und härter bestraft werden können. Das sieht ein Gesetzentwurf aus dem Bundesjustizministerium vor, der heute im Bundeskabinett besprochen wird. Lea Matschulat berichtet.
3: Wer moderne Sklaverei ausnutze, dürfe nicht straffrei davonkommen, sagt Bundesjustizministerin Hubig. Sie meint etwa all diejenigen, die sich die Nägel machen lassen, obwohl vieles darauf hindeutet, dass im Nagelstudio nicht alles korrekt läuft. Oder auch Bauherren, die ein Auge zudrücken, wenn eine Firma besonders günstige Konditionen verspricht, doch nicht ganz klar ist, ob die Arbeiter auch alle angemeldet sind.
2: Bundeswirtschaftsministerin Reiche wird heute zu ihrem ersten offiziellen Besuch in China erwartet. Im Fokus der Gespräche dürften fairere Wettbewerbsbedingungen stehen. Die deutschen Maschinenbauer hatten Reiche kurz vor ihrer Reise zu einer harten Haltung aufgefordert. Sie müsse unmissverständlich klarmachen, dass Europa systematische Wettbewerbsverzerrungen nicht länger hinnehmen werde. Wer schon mal geheiratet hat, der weiß, dass die Organisation viel Stress bedeuten kann. Anders soll das bei der bundesweiten Aktion Einfach heiraten sein, bei der auch die evangelische Kirche in Bayern mitmacht. Die Aktion findet am 26. Juni statt. Das Prinzip ist simpel, einfach zu einer der teilnehmenden Kirchen gehen und natürlich Ja sagen. Die einzigen Voraussetzungen sind, dass man schon standesamtlich verheiratet ist und dass mindestens einer von beiden evangelisch ist. Das Kleeblatt im Glückstaumel, die Spielvereinigung Greuther Fürth, hat in der Relegation den Klassenerhalt in der zweiten Fußball-Bundesliga geschafft. Die Franken setzten sich am Abend im Rückspiel im eigenen Stadion mit 2:0 gegen den Drittligisten Rot-Weiß Essen durch und machten damit die 0:1 Niederlage aus dem Hinspiel wett.
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4: Die aktuellen Wetterwerte. Augsburg-Göggingen leicht bewölkt bei 15 Grad. Friedberg ebenfalls 15 Grad und Memmingen 13 Grad. Der Mittwoch beginnt freundlich. Im Ostallgäu hält sich örtlich noch Nebel. Später wird es wärmer mit mehr Sonne und Temperaturen bis in den heißen Bereich. Richtung Oberallgäu sind einzelne kräftige Schauer oder Gewitter möglich. In der Nacht sinken die Werte auf etwa 9 bis 14 Grad. Morgen startet der Tag frisch, meist sonnig. Am Nachmittag nur vereinzelt Schauer, sonst bleibt es freundlich. In Augsburg, Nordschwaben und dem Allgäu.
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4: Bei uns immer die wichtigsten Verkehrsmeldungen zuerst. Vorsicht auf der A96 München Richtung Lindau zwischen Memmingen Nord und Kreuz Memmingen. Dort gibt es eine ungesicherte Unfallstelle. Der mittlere Fahrstreifen ist blockiert. Es befinden sich Personen auf der Fahrbahn und es hat sich ein Stau gebildet. Meldungen über Blitzer oder Abstandsmessungen liegen uns derzeit nicht vor. Jetzt noch genauer informiert mit KI-Unterstützung.
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1: Frag mal mit einer freundlichen Frage. Was sagst du dazu, dass in Deutschland immer noch Kalorien verbrannt werden?
2: Nicht okay, wenn man die dann einfach, wenn wir uns sozusagen über die stellen.
3: Wir kaufen auch nicht so Billigsachen, so Massentierhaltung oder sowas.
1: Glaubst du, du könntest auch zu so einem Menschen werden, der irgendwann mal Kalorien verbrennt?
3: Eigentlich nicht, aber ich esse gern Fleisch, aber es macht mich schon ein bisschen Sorgen.
1: Damit zurück ins Fantasy-Sendestudio.
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1: Das, was wir hier auf Radio Fantasy für euch haben, nämlich vor allem Musik, das hat tatsächlich einen total großen Einfluss auf euch, körperlich zum Beispiel, weil sich unser Herzschlag dem Rhythmus der Musik anpasst. Und damit reagieren auch Blutdruck, Atem, Muskeln und sogar Hormone auf die Musik. Und das beeinflusst uns natürlich auch mental. Also da hilft das beruhigende Element zum Beispiel. Und Musik kann uns auch an schöne Momente erinnern und damit wiederum glücklicher machen. Musik also ein wirklich wichtiger Baustein für einen guten Alltag.
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17: Momentan messen wir in Augsburg-Inningen 16 Grad und trüb. Langeringen ebenfalls 16 Grad. Pfaffenhausen 14 Grad. Heute früh startet der Tag über Augsburg, Nordschwaben und dem Allgäu freundlich. Im Laufe des Vormittags setzt sich vielerorts die Sonne durch und später wird es verbreitet warm bis heiß. Nur im Oberallgäu sind am Nachmittag einzelne Gewitter möglich. In der kommenden Nacht kühlt es auf etwa 9 bis 14 Grad ab. Morgen geht es nach frischem Start meist sonnig weiter. Am Nachmittag ziehen vor allem in Nordschwaben auch mal dichtere Wolken durch.
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17: Uns liegen im Moment keine Staus und Behinderungen vor. Derzeit liegen uns keine Blitzer oder Abstandsmeldungen vor.
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1: Eigentlich gibt es das schon lange, aber viele nutzen es immer noch nicht. Es ist trotzdem mal ein Tipp. Du kannst mit KI einfach sprechen, statt zu tippen. Du sagst zum Beispiel, schreib mir eine kurze E-Mail an meinen Vermieter. Und die KI formuliert daraus direkt einen fertigen Text. Gerade unterwegs oder wenn du keine Lust hast zu tippen, was die meisten ehrlich gesagt nie haben, ist das extrem praktisch. Viele denken bei KI nur an Tippen, dabei ist Sprechen oft die schnellere Variante und das funktioniert so gut wie mit allen KIs, zum Beispiel Gemini, ChatGPT oder auch mit der Apple-Sprachfunktion.
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1: Nächste Runde Stadt, Land, Fantasy. Es geht in den Profis Erlebnispark. Wer hat Bock? Jetzt anmelden, fantasy.de. Und hier ist der Benjamin. Aktuell nicht in Augsburg, sondern im Urlaub an der

0: Leute geben, die in den Norden fahren in den Urlaub und nicht alle an den Gardasee runter.
1: Ja, das stimmt. Die beneide ich jetzt nicht, die dann so lange im Stau gestanden sind. Bei uns ist es wirklich reichend so.
0: Benjamin, hier ist dein Buchstabe.
2: B.
0: Der aktuelle Wochenhighscore liegt bei 5 richtigen Antworten.
1: Okay.
3: Deine 30 Sekunden starten, sobald ich dir die erste Kategorie nenne. Benjamin, bitte eine Stadt mit B.
1: Berlin.
3: Land?
1: Belgien.
3: Im Freizeitpark?
1: Beobacht.
3: Etwas, das stinkt.
1: Was stinkt? Das ist Bananen, heute Bananen.
3: Ein Partygetränk?
1: Bacardi.
3: Das hat mehr als 2 Beine.
1: Eine Breme.
3: Ein Promi? Das waren die 30 Sekunden.
1: Oh, oh.
3: Die Breme ist die Bremse, oder?
1: Ja, genau.
0: Lassen wir gelten. Das waren 6 richtige. Das heißt, du hast den aktuellen Wochenhighscore.
1: Okay, super. Dann kann man auch nicht ganz schimpfen, weil ich schon mal nicht schlechter war wie die erste.
0: So, genau. Sehr gut gemacht, Benjamin.
1: Super.
0: Perfekt. Danke. Dann wünschen wir euch noch einen schönen Urlaub.
1: Super, danke schön.
3: Highscore, 6 richtige. Morgen die nächste Runde mit euch.
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1: Um 7 Uhr. Ich bin Moritz Einzel. Guten Morgen. Das Kleeblatt im Glück. Die Spielvereinigung Greuther Fürth hat den Klassenerhalt in der zweiten Fußball-Bundesliga geschafft. Die Franken gewannen das Relegationsrückspiel gegen den Drittligisten Rot-Weiß Essen mit 2:0. Das Hinspiel war noch mit 0:1 verloren gegangen. Fürths Noel Futkoy bei Sky.
2: Ich wusste ja, wie heimstark wir sein können. Wir hatten ja schon viele Spiele in der Saison, wo wir unsere Heimstärke bewiesen haben. Und diese Überzeugung haben wir heute aufs Spiel übertragen. Und am Ende gehen wir als verdienter Sieger vom Platz.
1: Futkoy und Branimir Hrgota waren die Torschützen für Fürth. Beide Spieler verlassen den Verein. Das Bundeskabinett entscheidet heute über Reformen im Baurecht. Bauministerin Huberts möchte Genehmigungsverfahren beschleunigen. Außerdem sollen Städte und Gemeinden leichter gegen verwahrloste Schrottimmobilien vorgehen können. Im Extremfall sollen sogar Enteignungen möglich sein. Im Prozess gegen die frühere RAF-Terroristin Daniela Klette könnte am Vormittag vor dem Landgericht Verden das Urteil gesprochen werden. Laut Anklage soll Klette mit ihren Komplizen Burkhard Garweg und Ernst Volker Staub zwischen 1999 und 2016 Geldtransporter und Supermärkte überfallen haben. Die beiden Männer sind weiterhin auf der Flucht. Die Staatsanwaltschaft fordert eine Haftstrafe von 15 Jahren für Klette. Bundeswirtschaftsministerin Reiche ist nach China gereist. Bei einem Treffen mit Handelsminister Wang hat Reiche faire Wettbewerbsbedingungen für deutsche Unternehmen angemahnt. Wettbewerb sei uns nicht fremd, sondern bringe uns nach vorn, so die CDU-Politikerin. Wettbewerb müsse aber auch so ausgestaltet sein, dass er zu beiderseitigem Nutzen und transparent sei.
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3: Im Moment in Schildberg 18 Grad und trüb. Augsburg 12 Grad und trüb. Dazu Sonthofen 14 Grad. Bei uns startet der Mittwoch mit Sonne und lockeren Wolken. Im Laufe des Vormittags wird es immer sonniger und am Nachmittag warm bis heiß. Dazu zeitweise etwas windiger. In der Nacht kühlt es auf etwa 9 bis 14 Grad ab, im Allgäu etwas frischer, während Augsburg-Stadt meist milder bleibt. Morgen gibt es wieder viel Sonne bei meist 24 bis 26 Grad. Zum Wochenende wird es noch wärmer.
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3: Es liegen keine Verkehrsbehinderungen und keine Blitzer vor. Gute Fahrt, dank KI und unserer Community.
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1: Elefanten können Wasser riechen mit ihrem Rüssel. Und zwar in einer Entfernung von bis zu 20 Kilometern können sie dieses Wasser erschnüffeln. Das liegt an ihrer extrem feinen Nase. Der Rüssel, das ist so ein echtes Hightech-Organ mit über 100.000 Muskeln. Und wenn es irgendwo feucht ist, spüren sie das, auch tief unter der Erde. In Dürreregionen helfen Elefanten sogar anderen Tieren, weil sie verborgene Wasserquellen aufbuddeln. Also wenn ihr mal alleine in der Wüste seid und Wasser sucht, Tröre.
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7: Aktuell meldet Langenneuf nach 16 Grad und leicht bewölkt. Augsburg, Viernhaberau, 16 Grad. Bad Hindelang, 14 Grad. Bei uns startet der Mittwoch freundlich mit viel Sonne und nur lockeren Wolken. Im Laufe des Vormittags setzt sich das sonnige Wetter immer mehr durch und am Nachmittag ist es warm bis heiß, dazu zeitweise etwas windiger. In der kommenden Nacht kühlt es auf etwa 9 bis 14 Grad ab. Morgen geht es nach frischem Start wieder sonnig weiter. Am Nachmittag liegen die Höchstwerte bei 24 bis 26 Grad.
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7: Bei uns immer die wichtigsten Verkehrsmeldungen zuerst. Auf der A8 Stuttgart Richtung München staut es sich zwischen Ulm-Ost und Kreuz-Ulm-Elchingen auf 3 Kilometern. Der Zeitverlust beträgt bis zu 10 Minuten. Zwischen Oberelchingen und Kreuz-Ulm-Elchingen gab es einen Unfall mit einem LKW. Die Unfallstelle ist ungesichert. Bitte bildet eine Gasse für Rettungs- und Einsatzfahrzeuge. Es kommt zu Stau. Auf der A96 München Richtung Lindau ist auf Höhe Kreuz-Memmingen die Richtungsfahrbahn wegen einer Baustelle gesperrt. Die neuesten Blitzer. Im Hammerschmiedweg in Augsburg und in der Freibadstraße in Sonthofen. Gute Fahrt, dank KI und unserer Community.
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0: Freakman mit einer freundlichen Frage. Wie viele Gehirnhälften hat denn der Mensch?
1: Ich glaube, manche haben sogar drei und normalerweise eigentlich zwei.
0: Also manche, die besonders schlau sind, die haben dann drei Gehirnhälften.
1: Die können dann abgeben.
0: Spenden quasi.
1: Ja, genau.
2: Wie viel was?
0: Gehirnhälften.
1: 10.
0: Und für was braucht man diese 10 Gehirnhälften?
1: Zum Finger bewegen. Für jeden Finger eine Gehirnhälfte.
3: Damit zurück ins Sendestudio.
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1: Nächste Runde Stadt, Land, Fantasy. Es geht in den Profis erlebtes Park. Wer hat Bock? Jetzt anmelden, fantasy.de. Und hier ist der Benjamin. Aktuell nicht in Augsburg, sondern im Urlaub an der Ostsee.
2: Hallo.
3: Hallo.
2: Ja, schön, schönes Wetter. Aber wir sind eigentlich immer da am Pfingsten, deswegen wissen wir. Unser Jahresurlaub, und der ist ganz schön hier.
3: Es muss natürlich auch Leute geben, die in den Norden fahren im Urlaub und nicht alle an den Gardasee runter.
2: Ja, das stimmt. Die beneide ich jetzt nicht, die so lange im Stau gestanden sind. Bei uns ist es wirklich reichlich.
3: Benjamin, hier ist dein Buchstabe.
4: B.
3: Der aktuelle Wochenhighscore liegt bei 5 richtigen Antworten.
2: Okay.
1: Deine 30 Sekunden starten, sobald ich dir die erste Kategorie nenne. Benjamin. Bitte eine Stadt mit B.
2: Berlin.
1: Land?
2: Belgien.
1: Im Freizeitpark?
2: Europa.
1: Etwas, das stinkt.
2: Was stinkt? Das ist eine gute Frage. Bananen. Heute Bananen.
1: Ein Partygetränk?
2: Bacardi.
1: Das hat mehr als 2 Beine.
2: Eine Breme.
1: Ein Promi? Das waren die 30 Sekunden.
2: Oh, oh.
1: Die Breme ist die Bremse, oder?
2: Ja, genau.
3: Lassen wir gelten. Das waren 6 richtige. Das heißt, du hast den aktuellen Wochenhighscore.
2: Okay, super. Dann kann man auch nicht ganz schimpfen, wenn ich schon mal nicht schlechter war wie die erste.
3: So, genau. Sehr gut gemacht, Benjamin.
2: Super.
3: Perfekt. Danke. Dann wünschen wir euch noch einen schönen Urlaub.
2: Super, danke schön.
1: Highscore, 6 richtige. Morgen die nächste Runde mit euch.
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1: Um 8 Uhr.
2: Ich bin Moritz Einzel. Guten Morgen. Bundesbauministerin Huberts will Baugenehmigungen beschleunigen. Entsprechende Reformen im Baurecht will das Kabinett heute beschließen. Vorgesehen sind auch härtere Maßnahmen gegen Eigentümer, die ihre Immobilien verfallen lassen. Die Kommunen sollen schneller anordnen können, dass solche Häuser instand gesetzt werden. Sogar Enteignungen sollen möglich werden. Die Pflegebeiträge für Kinderlose könnten erneut steigen. Der Deutsche Gewerkschaftsbund sieht darin eine Diskriminierung ohne Not. Das sagte DGB-Vorstandsmitglied Piel dem Redaktionsnetzwerk Deutschland. Claudia Wächter berichtet.
3: Wieder einmal sollen Kinderlose bestraft werden, klagt die Gewerkschafterin. Und nicht nur das, die strukturellen Probleme der Pflegeversicherung würden damit nicht einmal gelöst. Hintergrund: in der Versicherung klafft ein Milliardenloch. Deshalb will die Gesundheitsministerin das System reformieren und möglicherweise eben auch die Beitragssätze für Kinderlose anheben. Der DGB fordert stattdessen eine Entlastung für Pflegebedürftige und Warn vor wachsender Altersarmut.
2: Rund 5000 Superreiche besitzen mehr als ein Viertel des Finanzvermögens in Deutschland. Der Global Wealth Report der Boston Consulting Group zeigt, die Zahl der Menschen in Deutschland, die umgerechnet mehr als 100 Millionen Dollar besitzen, ist 2025 um rund 1100 gegenüber dem Vorjahr gestiegen. Superreiche profitierten demnach vor allem von Gewinnen an den Aktienmärkten. Klassenerhalt für Greuther Fürth. Die Spielvereinigung bleibt in der zweiten Fußball-Bundesliga. Fürth hat das Relegationsrückspiel gegen den Drittligisten Rot-Weiß Essen mit 2:0 gewonnen. Das Hinspiel war 0:1 verloren gegangen. Einer der Fürther Torschützen war Branimir Hrgota, der den Verein verlässt.
4: Wir sind durch Hölle diese Saison gegangen. Am Ende bleibt mein Fürth in die zweite Liga und so kann ich das auch verlassen.
2: Hrgota bei Sky. Seit 29 Jahren ist Fürth mindestens zweitklassig.
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5: Die aktuellen Wetterwerte: Trunkelsberg 18 Grad und klar. Augsburg-Lechhausen 18 Grad. Petersdorf ebenfalls 18 Grad. Freundlicher Morgen mit viel Sonne. Im Laufe des Vormittags wird es rasch wärmer und am Nachmittag gibt es verbreitet Sonne und frühsommerliche Temperaturen. Dazu weht in Nordschwaben zeitweise ein spürbarer Wind. In der Nacht kühlt es auf 8 bis 14 Grad ab. In Augsburg-Stadt bleibt es oft etwas milder als im Allgäu. Morgen geht es frisch los und es gibt wieder Sonne mit Höchstwerten zwischen 24 und 26 Grad.
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5: Bei uns immer die wichtigsten Verkehrsmeldungen zuerst. Auf der A8 Stuttgart Richtung München zwischen Ulm-Ost und Kreuz-Ulm-Elchingen staut es sich auf 6 Kilometern. Ihr verliert bis zu 24 Minuten. Zwischen Oberelchingen und Kreuz-Ulm-Elchingen gab es einen Unfall mit einem LKW. Die Unfallstelle ist ungesichert. Bildet bitte eine Gasse für Rettungs- und Einsatzfahrzeuge. Es kommt zu Stau. Die neuesten Blitzer. In Augsburg auf der von Kobres Straße, der Senkelbachstraße und dem Hammerschmiedweg. In Eichach auf der Münchener Straße sowie in Sonthofen auf der Freibadstraße. Gute Fahrt, dank KI und unserer Community.
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2: Du willst verreisen, aber du kennst ja dieses Problem. Also das Beste irgendwie rausholen, trotzdem nicht zu viel Geld ausgeben. Wie kann man das machen? Da kann die KI helfen. Du sagst zum Beispiel, 3 Tage Barcelona, wenig Budget, gutes Essen, keine Touri-Spots. Die KI erstellt dir dann einen Plan mit Orten, Restaurants und Tagesablauf. Du kannst dann nochmal nachschärfen, zum Beispiel schreib, es soll günstiger sein oder du brauchst mehr Natur oder weniger Trubel. So bekommst du eine Reise, die wirklich zu dir passt, ohne stundenlang selbst zu suchen. Das klappt ganz gut mit ChatGPT, wie das meistens ist, aber auch zum Beispiel mit Perplexity.
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19: Im Moment in Augsburg 20 Grad und wolkenlos. Königsbrunn 21 Grad und gering bewölkt. Immenstadt 21 Grad. Bei uns in Augsburg, Nordschwaben und dem Allgäu startet der Vormittag freundlich mit Sonne und lockeren Wolken. Im Laufe des Tages bleibt es sonnig und angenehm warm bis heiß. In Nordschwaben zeitweise etwas windiger. In der Nacht kühlt es deutlich ab auf 8 bis 14 Grad. Morgen gibt es nach frischem Start wieder Sonne mit Höchstwerten zwischen 24 und 26 Grad. Am Freitag bleibt es freundlich und trocken. Zum Wochenende wird es noch etwas wärmer.
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19: Bei uns immer die wichtigsten Verkehrsmeldungen zuerst. Auf der A8 Stuttgart Richtung München zwischen Oberelchingen und Kreuz Ulm. Elchingen hat sich ein Unfall mit einem LKW ereignet. Die Unfallstelle ist nicht gesichert. Bildet bitte eine Gasse für Rettungs- und Einsatzfahrzeuge. Es kommt zu Stau. Zwischen Ulm-Ost und Kreuz-Ulm-Elchingen staut es sich auf 5 Kilometern. Der Zeitverlust beträgt bis zu 22 Minuten. Die neuesten Blitzer. In Augsburg auf der Südtiroler Straße, der von Kobrisstraße und der Senkelbachstraße. In Eichach auf der Münchener Straße sowie in Landsberg auf der Iglinger Straße. In Sonthofen auf der Freibadstraße. Besser unterwegs mit KI und unserer Community.
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1: An alle Kaffeetrinker die Frage, wie viel Kaffee ist tödlich? Etwa 10 Gramm reines Koffein gelten als tödlich. So, wie viel sind 10 Gramm? Also da müsstet ihr 50 bis 100 Tassen Filterkaffee trinken. Da tut ihr euch schwer, dass ihr das zusammenkriegt. Koffein wirkt ab einer bestimmten Dosis wie ein Nervengift und kann den Herzrhythmus gefährlich durcheinander bringen. Also merke, nie mehr als 49 Tassen am Tag.
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1: Nächste Runde Stadt, Land, Fantasy. Es geht in den Profis erlebtes Park. Wer hat Bock? Jetzt anmelden, fantasy.de. Und hier ist der Benjamin. Aktuell nicht in Augsburg, sondern im Urlaub an der Ostsee.
2: Hallo.
3: Hallo.
2: Ja, schönes Wetter. Aber wir sind eigentlich immer da am Pfingsten, deswegen wissen wir unser Jahresurlaub und der ist ganz schön hier.
3: Es muss natürlich auch Leute geben, die in den Norden fahren im Urlaub und nicht alle an den Gardasee runter.
2: Ja, das stimmt. Die beneide ich jetzt nicht, die so lange im Stau stand, sondern bei uns ist es wirklich reibungslos.
3: Benjamin, hier ist dein Buchstabe.
4: B.
3: Der aktuelle Wochenhighscore liegt bei 5 richtigen Antworten.
2: Okay.
1: Deine 30 Sekunden starten, sobald ich dir die erste Kategorie nenne. Benjamin, bitte eine Stadt mit B.
2: Berlin.
1: Land?
2: Belgien.
1: Im Freizeitpark?
2: Beoba.
1: Etwas, das stinkt.
2: Was stinkt? Das ist gute Frage. Bananen, heute Bananen.
1: Ein Partygetränk?
2: Bacardi.
1: Das hat mehr als 2 Beine.
2: Eine Breme.
1: Ein Promi? Das waren die 30 Sekunden.
2: Oh, oh.
1: Die Breme ist die Bremse, oder?
2: Ja, genau.
3: Lassen wir gelten. Das waren 6 richtige. Das heißt, du hast den aktuellen Wochenhighscore.
2: Okay, super. Dann kann man auch nicht ganz schimpfen, wenn ich schon mal nicht schlechter war wie die erste.
3: So, genau. Sehr gut gemacht, Benjamin.
2: Super.
3: Perfekt. Danke. Dann wünschen wir euch noch einen schönen Urlaub.
2: Super, danke schön.
1: Highscore 6 richtige. Morgen die nächste Runde mit euch.
0: Start.

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2: Um 9 Uhr. Ich bin Moritz Einzel. Guten Morgen. Bayern will im Bundesrat Änderungen an der geplanten Gesundheitsreform der Bundesregierung durchsetzen. Gesundheitsministerin Gerlach hat der Augsburger Allgemeinen gesagt, Ziel sei es, zu große Belastungen für Haus- und Fachärzte zu verhindern. Sonst drohten für Patienten zum Beispiel längere Wartezeiten auf Arzttermine. Gerlach sieht zudem ein großes Einsparpotenzial in mehr ambulanten Operationen. Bundeswirtschaftsministerin Reiche ist nach China gereist. In Peking hat sie mit Handelsminister Wang gesprochen und faire Wettbewerbsbedingungen für deutsche Unternehmen gefordert. Firmen in beiden Ländern sollten möglichst vergleichbare Bedingungen haben, so Reiche. Wettbewerb sei uns nicht fremd, sondern bringe uns nach vorn. Menschenhandel soll in Deutschland künftig härter bestraft werden können. Damit befasst sich heute das Bundeskabinett. Ein entsprechender Entwurf nimmt Täter ins Visier, die andere Menschen mit falschen Versprechungen in Beschäftigungsverhältnisse locken, die von Zwang geprägt sind. Belangt werden sollen künftig aber auch Kunden, die Leistungen der Opfer in Anspruch nehmen. Greuther Fürth feiert den Klassenerhalt in der zweiten Fußball-Bundesliga. Die Spielvereinigung hat das Relegationsrückspiel gegen Rot-Weiß Essen mit 2:0 gewonnen, nachdem das Hinspiel noch 0:1 verloren gegangen war. Es falle eine Riesenlast ab, sagte Fürths Felix Klaus bei Sky.
3: Ich weiß gar nicht, was ich sagen soll. Die letzten Wochen waren wirklich wahnsinnig. Wir waren vor 2 Wochen gegen Düsseldorf zur Rücken zur Wand gestanden. Wir mussten mit 3 Toren Unterschied Düsseldorf schlagen. Das haben wir gemacht. Dann verlieren wir in Essen. Ist wieder... Jetzt brauchen sie wieder einen Dreher daheim und wieder haben wir es gemacht und gewinnen heute 2:0. Und ich bin überglücklich, ich bin unglaublich stolz.
2: Und die deutsche Nationalmannschaft startet in die Vorbereitung auf die WM in den USA, Mexiko und Kanada. Bundestrainer Julian Nagelsmann versammelt seinen Kader im Stammquartier in Herzogenaurach.
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4: Die aktuellen Wetterwerte. Türkheim 21 Grad und gering bewölkt. Augsburg, Oberhausen 22 Grad. Dasing 22 Grad. Der Vormittag startet freundlich, mit Sonne und lockeren Wolken. Bis zum Mittag wird es warm. Am Nachmittag sind im Ostallgäu einzelne Schauer oder kurze Gewitter möglich. In der Nacht kühlt es deutlich auf 8 bis 14 Grad ab. Morgen bleibt es sonnig mit 24 bis 26 Grad. Zum Wochenende wird es noch etwas wärmer. Nur Richtung Alpen zeigt sich das Wetter wechselhafter.
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4: Bei uns immer die wichtigsten Verkehrsmeldungen zuerst. Auf der A8 Stuttgart Richtung München zwischen Oberelchingen und Kreuz Ulm. Elchingen gab es einen Unfall mit einem LKW. Die Unfallstelle ist ungesichert. Bildet bitte eine Gasse für Rettungs- und Einsatzfahrzeuge. Es kommt zu Stau. Die neuesten Blitzer. In Augsburg auf der Südtiroler Straße, der Von-Kobretz-Straße und der Stadtsbergen-Straße. Außerdem auf der Münchener Straße in Eichach, auf der Idlinger Straße in Landsberg, auf der A96 bei Erkheim und auf der B300 bei Gessertshausen. Am Ende auf der A96 bei Wangen eine Abstandsmessung. Kommt's gut an, dank KI und unserer Community.
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0: Freakman mit einer freundlichen Frage.
1: Ja.
0: Augsburg, die Stadt der Brücken, mehr Brücken als in Venedig. Die Frage ist, wo steht die Eselsbrücke?
1: So, boah, Stadt Bergen.
0: Bei Stadt Bergen und Tiere, das...
1: Das passt gut zusammen.
0: Die Eselsbrücke.
2: Ah, Eselsbrücke.
3: Ja, das hört sich nach so einem kleinen Kanälchen an, oder?
0: Ist die groß, klein?
3: Mini.
0: Damit zurück ins Radio Fantasy Sendestudio.
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23: Derzeit in Augsburg 12 Grad und klar. Obergriesbach 12 Grad. Kaufbeuren 12 Grad und leicht bewölkt. Heute gibt es viel Sonne und nur lockere Wolken. Bis zum Nachmittag wird es warm bis heiß. Der Wind frischt vor allem Richtung Augsburg-Landsberg und in Nordschwaben etwas auf. In der Nacht kühlt es deutlich ab auf etwa 8 bis 14 Grad. Morgen startet frisch und sonnig mit Höchstwerten zwischen 24 und 26 Grad. Am Freitag bleibt es freundlich und trocken. Zum Wochenende wird es noch wärmer.
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23: Bei uns immer die wichtigsten Verkehrsmeldungen zuerst. A8 Stuttgart Richtung München zwischen Oberelchingen und Kreuz Ulm. Elchingen hat sich ein Unfall mit einem LKW ereignet. Bildet bitte eine Gasse für Rettungs- und Einsatzfahrzeuge. Es kommt zu Stau. Die neuesten Blitzer. In Augsburg auf der Südtiroler Straße, der von Kobresstraße und der Stadtbergenstraße. In Eichach auf der Münchener Straße sowie auf der A96 bei Erkheim. Auf der B300 bei Gessertshausen, der B12 bei Jengen und der Idlinger Straße in Landsberg. Gute Fahrt, dank KI und unserer Community.
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1: KI kann dir nicht nur Antworten geben, sie kann dir auch helfen, wirklich zu lernen. Zum Beispiel kannst du schreiben oder zu ihr sagen, frag mich zum Thema Steuern ab oder erklär mir das so lange, bis ich es verstehe. Du kannst damit dein Allgemeinwissen verbessern oder auch ganz gezielt Spezialwissen aufbauen. Wenn du zum Beispiel eine Wohnung neu mieten willst, dann sollte ich die KI alles über Mietverträge und deren Stolperfallen ausfragen. Das ist super. Die KI passt sich deinem Tempo an und erklärt Dinge auch immer wieder neu. Die ist unfassbar geduldig. Sie ist dein persönlicher Trainer, zum Beispiel bei ChatGPT oder auch bei Claude.
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1: Um 10 Uhr. Ich bin Moritz Einzel. Verfassungsschutzpräsident Selen hat neue Befugnisse für den Inlandsgeheimdienst gefordert. Der Süddeutschen Zeitung sagte Selen, Sicherheit und Souveränität resultierten aus Abschreckung und Wehrhaftigkeit. Nach Spiegelinformationen soll der Verfassungsschutz im Zuge einer Geheimdienstreform etwa künftig heimlich Computer und Handys von Zielpersonen durchleuchten dürfen. China ist ein wichtiger Handelspartner, aber auch einer, der mit Vorsicht zu genießen ist. Bundeswirtschaftsministerin Reiche ist jetzt nach Peking gereist, um dort für belastbare Beziehungen zu werben.
2: Wir suchen den Dialog mit China, weil es faire Wettbewerbsbedingungen braucht. Wettbewerb ist gut und sorgt dafür, dass man gemeinsam besser wird. Aber Wettbewerb muss so gestaltet und organisiert sein, dass er zu beiderseitigem Nutzen ist.
1: Reiche traf unter anderem den chinesischen Handelsminister Wang. Bei der Pflegereform überlegt Gesundheitsministerin Warken wohl, die Beiträge für kinderlose Menschen zu erhöhen. Kritik daran kommt vom Deutschen Gewerkschaftsbund. DGB-Vorstandsmitglied Piel hat dem Redaktionsnetzwerk Deutschland gesagt, Kinderlose zum wiederholten Male dafür bestrafen zu wollen, dass sie aus welchen Gründen auch immer keine Kinder haben, löse die strukturellen Probleme der Pflegeversicherung absehbar nicht. Europapokalfinale in Leipzig. Zwischen Crystal Palace aus London und Rayo Vallecano aus Madrid geht's heute Abend in der sächsischen Metropole um den Titel in der Fußball-Conference League. Im Vorfeld ist es zu Fanausschreitungen gekommen. Dabei wurden am Abend laut Polizei Möbel in einem Leipziger Restaurant beschädigt.
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3: Augsburg, Spickelherrenbach, 24 Grad und Sonnenschein. Diedorf ebenfalls 24 Grad, Heimatingen 23 Grad und leicht bewölkt. In Augsburg, Nordschwaben und dem Allgäu beginnt der Vormittag freundlich mit viel Sonne und lockeren Wolken. Bis zum Mittag bleibt es warm und etwas windig. In der Nacht kühlt es auf 8 bis 14 Grad ab, Richtung Allgäu bleibt es etwas kühler, während Augsburg-Stadt meist milder durchkommt. Morgen gibt es nach frischem Start wieder Sonne mit Höchstwerten zwischen 24 und 26 Grad. Zum Wochenende wird es noch wärmer.
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3: Bei uns immer die wichtigsten Verkehrsmeldungen zuerst. A8 Stuttgart Richtung München. Zwischen Oberelchingen und Kreuz Ulm, Elchingen, hat sich ein Unfall mit einem LKW ereignet. Bildet bitte eine Gasse für Rettungs- und Einsatzfahrzeuge. Es kommt zu Stau. Die neuesten Blitzer. In Dillingen auf der Wittislinger Straße und in Gessertshausen auf der B300. Auf der A96 bei Erkheim sowie auf der Iglinger Straße in Landsberg. Eine Abstandsmessung auf der B17 bei Königsbrunn. Gute Fahrt, dank KI und unserer Community.
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1: Otter halten beim Schlafen Händchen. Das ist jetzt nicht nur total süß, sondern auch ziemlich clever. Damit sie beim Dösen im Wasser nicht wegtreiben, halten sie sich einfach an den Pfoten fest, wie so eine lebende Kuschelkette. Stärkt nicht nur den Zusammenhalt, sondern gibt jetzt auch so ein Gefühl der Sicherheit. Manchmal wickeln sie sich zusätzlich auch in Seetang ein, damit die Strömung sie nicht mitnimmt. Wie schlau ist das denn?
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0: nicht an. Klar.
1: Ja, ja, wunderbar. Tolle Rede, Mann. Hör dich dich nicht mal sagen, dich lässt jeder ran. Und jetzt schau dich an. Wo bist du hingekommen?
0: Ich sag's dir, sie ist weg und hat mich mitgenommen.

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17: Im Moment in Augsburg. Spickel-Herrenbach. 25 Grad und stark bewölkt. Stadtbergen ebenfalls 25 Grad. Benningen 24 Grad und trüb. Viel Sonne und nur lockere Wolken bei uns in Augsburg, Nordschwaben und dem Allgäu. Dazu wird es bis zum Nachmittag warm bis heiß, mit zeitweise spürbarem Wind. In der kommenden Nacht kühlt es deutlich ab auf etwa 10 bis 14 Grad. Im Allgäu etwas frischer, während Augsburg-Stadt milder durchkommt. Morgen starten wir freundlich in den Tag. Am Nachmittag liegen die Höchstwerte meist zwischen 24 und 26 Grad. Zum Wochenende wird es sogar noch etwas wärmer.
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17: Bei uns immer die wichtigsten Verkehrsmeldungen zuerst. Auf der A8 Stuttgart Richtung München hat sich zwischen Oberelchingen und Kreuz-Ulm-Elchingen ein Unfall mit einem LKW ereignet. Bildet bitte eine Gasse für Rettungs- und Einsatzfahrzeuge, es staut sich. Die neuesten Blitzer. In Dillingen auf der Wittislinger Straße und in Gessertshausen auf der B300. Auf der A96 bei Erkheim sowie auf der B12 bei Jengen. In Kempten auf der Tobias-Dannheimer Straße. Eine Abstandsmessung auf der B17 bei Königsbrunn. Kommt's gut an, dank KI und unserer Community.
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1: Um 11 Uhr.
2: Ich bin Joshua Heise. Pro Jahr landen rund 20 Millionen Tonnen Plastik in der Umwelt und gelangen vom Festland über Flüsse bis in die Meere. Eine im Fachjournal One Earth veröffentlichte Studie gibt Aufschluss darüber, was genau die Gewässer vermüllt. Details von Tine Klimach.
3: Das Ergebnis der Studie ist eindeutig. Die größten Verschmutzer der Meere sind vor allem Einwegprodukte. In über 90% der untersuchten Länder gehören Lebensmittelverpackungen, Plastikflaschen sowie Verschlüsse und Decken.

0: zu den drei häufigsten Müllarten. Dahinter folgen Plastiktüten sowie Zigarettenreste.
1: Bayern will im Bundesrat Änderungen an der geplanten Gesundheitsreform der Bundesregierung durchsetzen. Gesundheitsministerin Gerlach hat der Augsburger Allgemeinen gesagt, Ziel sei es, zu große Belastungen für Haus- und Fachärzte zu verhindern. Sonst drohten für Patienten zum Beispiel längere Wartezeiten auf Arzttermine. Gerlach sieht zudem ein großes Einsparpotenzial, wenn ambulante Operationen gefördert werden. Dass der Iran-Krieg auch die deutsche Wirtschaft belastet, war ja schon klar. Wie stark, zeigt die neue Konjunkturprognose der Wirtschaftsweisen. Der Sachverständigenrat erwartet wegen der Auswirkungen des Nahostkonflikts nur ein Mini-Wachstum von 0,5%. Letzten Herbst war das Gremium noch von einem Plus des Bruttoinlandsprodukts von 0,9% ausgegangen. Im Prozess gegen die frühere RAF-Terroristin Daniela Klette könnte heute vor dem Landgericht Verden das Urteil gesprochen werden. Laut Anklage soll Klette mit ihren Komplizen Burkhard Garwig und Ernst Volker Staub zwischen 1999 und 2016 Geldtransporter und Supermärkte überfallen haben. Die beiden Männer sind weiterhin auf der Flucht. Europapokalfinale in Leipzig. Zwischen Crystal Palace aus London und Rayo Vallecano aus Madrid geht's heute Abend in der sächsischen Metropole um den Titel in der Fußball-Conference League. Im Vorfeld ist es zu Fanausschreitungen gekommen. Dabei wurden gestern Abend laut Polizei Möbel in einem Leipziger Restaurant beschädigt.
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3: Aktuell meldet Gessertshausen 12,25 Grad und leicht bewölkt. Augsburg, Jakobavorstadt 12,25 Grad. Kamlach ebenfalls 12,25 Grad. Über Augsburg, Nordschwaben und dem Allgäu gibt es heute viel Sonne und lockere Wolken. Am Nachmittag ist es warm bis heiß mit zeitweise spürbarem Wind. Am Abend bleibt es meist freundlich. Im Allgäu sind vereinzelt kurze Schauer oder ein Gewitter möglich. In der Nacht kühlt es auf etwa 10 bis 15 Grad ab. Morgen beginnt der Tag frisch. Später gibt es wieder Sonne und freundliche Temperaturen von 24 bis 26 Grad. Am Freitag bleibt es überwiegend sonnig und zum Wochenende wird es noch etwas wärmer.
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3: Bei uns immer die wichtigsten Verkehrsmeldungen zuerst. Auf der A8 Stuttgart Richtung München zwischen Oberelchingen und Kreuz Ulm. Elchingen hat sich ein Unfall mit einem LKW ereignet. Bildet bitte eine Gasse für Rettungs- und Einsatzfahrzeuge. Es staut sich. Die neuesten Blitzer. In Königsbrunn auf der Bürgermeister-Wohlfahrtsstraße sowie in Dillingen auf der Wittislinger Straße. In Kempten auf der Tobias-Dannheimer Straße und auf der B12 bei Jengen. Eine Abstandsmessung gibt es auf der B17 bei Königsbrunn. Gute Fahrt, dank KI und unserer Community.
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0: Trick mal mit einer freundlichen Frage. Welches Alphabet kennst du denn?
1: Ich war schon ewig nicht mehr in der Kirche.
0: Ja, aber so ungefähr.
1: Lieber Herr, der du bist im Himmel, geheiligt werde dein Name.
0: Was ist denn der Unterschied zwischen einem Alphabet und einem Betabet?
2: Alphabet ist einfach A bis Z und Betabet, die zweite Hälfte.
0: Ab K oder wie?
2: Für die Umlaute.
0: Okay, also Alphabet ist A bis Z, Betabet ist Ä, I, Ö. Damit zurück ins Sendestudio.
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25: Derzeit in Augsburg, Oberhausen, klar bei 26 Grad. Bonnstetten 27 Grad und Wiggensbach 26 Grad. Viel Sonne und nur lockere Wolken in der Region. Dazu wird es heute Mittag warm bis heiß mit zeitweise spürbarem Wind. Am Abend lösen sich die letzten Quellwolken meist schnell auf. Nur im Allgäu sind kurze Schauer möglich. In der Nacht sinken die Temperaturen auf etwa 7 bis 14 Grad. Morgen bleibt es freundlich und sonnig. Höchstwerte zwischen 24 und 26 Grad. In Augsburg, Nordschwaben und dem Allgäu.
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25: Bei uns immer die wichtigsten Verkehrsmeldungen zuerst. Vorsicht auf der A7 Füssenreute Richtung Ulm. Zwischen Reinhardshoftunnel und Nesselwang. Dort liegen größere Plastikteile auf der Fahrbahn. Die neuesten Blitzer. In Königsbrunn auf der Bürgermeister-Wohlfahrtsstraße und in Germeringen auf der B12. In Immenstadt auf der OA5 sowie in Marktoberdorf auf der Apfeltranger Straße und in Sonthofen am Stadionweg. Jetzt noch genauer informiert mit KI-Unterstützung.
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1: Nächste Runde Stadt, Land, Fantasy. Es geht in den Profis erlebtes Park. Wer hat Bock? Jetzt anmelden, fantasy.de. Und hier ist der Benjamin. Aktuell nicht in Augsburg, sondern im Urlaub an der Ostsee.
2: Hallo.
3: Hallo.
2: Ja, schön, schönes Wetter. Aber wir sind eigentlich immer da am Pfingsten, deswegen wissen wir. Unser Jahresurlaub und der ist ganz schön hier.
3: Es muss natürlich auch Leute geben, die in den Norden fahren in den Urlaub und nicht alle an den Gardasee runter.
2: Ja, das stimmt. Die beneide ich jetzt nicht, die so lange im Stau stand, sondern bei uns ist es wirklich reibungslos.
3: Benjamin, hier ist dein Buchstabe.
4: B.
3: Der aktuelle Wochenhighscore liegt bei 5 richtigen Antworten.
2: Okay.
1: Deine 30 Sekunden starten, sobald ich dir die erste Kategorie nenne. Benjamin, bitte eine Stadt mit B.
2: Berlin.
1: Land?
2: Belgien.
1: Im Freizeitpark?
2: Beoba.
1: Etwas, das stinkt.
2: Was stinkt? Das ist eine gute Frage. Bananen, heute Bananen.
1: Ein Partygetränk?
2: Bacardi.
1: Das hat mehr als 2 Beine.
2: Eine Breme.
1: Ein Promi? Das waren die 30 Sekunden.
2: Oh, oh.
1: Die Breme ist die Bremse, oder?
2: Ja, genau.
3: Lassen wir gelten. Das waren 6 richtige. Das heißt, du hast den aktuellen Wochenhighscore.
2: Okay, super. Dann kann man auch nicht ganz schimpfen, wenn ich schon mal nicht schlechter war wie die erste.
3: So, genau. Sehr gut gemacht, Benjamin.
2: Super.
3: Perfekt. Danke. Dann wünschen wir euch noch einen schönen Urlaub.
2: Super, danke schön.
1: Highscore, 6 richtige. Morgen die nächste Runde mit euch.
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2: Ich bin Joshua Heise. 13 Jahre Haft für Daniela Klette. Die frühere RAF-Terroristin ist vor dem Landgericht Verden des schweren Raubes, Verstößen gegen Waffengesetze und anderer Straftaten schuldig gesprochen worden. Es sei erwiesen, dass die Angeklagte mit ihren Komplizen Burkhard Garweg und Ernst Volker Staub Geldtransporter und Supermärkte überfallen habe, hieß es zur Begründung. Die beiden Männer sind weiter flüchtig. Der Sommerurlaub scheint gerettet. Die Lufthansa hat versprochen, dass es im Sommer keine Flugausfälle wegen Kerosinmangels geben wird. Es gebe an keinem der 6 europäischen Lufthansa-Drehkreuze Anzeichen für Treibstoffmangel, hieß es in einer Mitteilung. Mögliche Lieferausfälle durch die Straße von Hormuz würden durch Importe aus den USA und Afrika ausgeglichen. Im Herbst hatten die Wirtschaftsweisen noch mit einem Wirtschaftswachstum von 0,9% in diesem Jahr gerechnet. Jetzt haben sie ihre Prognose gesenkt. Die Vorsitzende des Sachverständigenrats Schnitzer.
3: Grund dafür ist vor allem der Iran-Krieg und die dadurch stark angestiegenen Rohöl- und Gaspreise. Wir erwarten deshalb für das laufende Jahr ein Wachstum des Bruttoinlandsprodukts um nur noch

0: 0,5%.
1: Das Gremium geht zudem von einer durchschnittlichen Inflationsrate von 3% aus. Wegen eines schweren Lastwagenunfalls ist die A3 bei Wörth an der Donau in Richtung Regensburg voll gesperrt worden. Ein Sattelzug war auf ein Sicherungsfahrzeug der Autobahnmeisterei aufgefahren. Durch den Aufprall haben beide Fahrzeuge einen Totalschaden. Der Lkw-Fahrer wurde verletzt, ein Rettungshubschrauber kam zum Einsatz. Warum es zu dem Unfall kam, muss noch geklärt werden. Die deutsche Fußballnationalmannschaft startet heute in die WM-Vorbereitung. Bundestrainer Julian Nagelsmann versammelt in Herzogenaurach seinen Kader für das Turnier in den USA, Mexiko und Kanada. Das erste Training für die DFB-Auswahl um Kapitän Joshua Kimmich und Torwartrückkehrer Manuel Neuer steht morgen an. Heute gibt's zunächst ein Team-Meeting und Werbeaufnahmen.
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3: Im Moment in Augsburg Sonnenschein bei 27 Grad, Welden 28 Grad und Kempten am Rathaus 26 Grad bei bedecktem Himmel. Viel Sonne und nur lockere Wolken in Augsburg, Nordschwaben und im Allgäu. Dazu spürbarer Wind und warme bis heiße Temperaturen. In der Nacht kühlt es deutlich ab auf etwa 10 bis 15 Grad. Morgen bleibt es freundlich und meist sonnig mit 24 bis 26 Grad. Am Freitag und zum Wochenende weiter freundlich und teils noch wärmer.
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3: Bei uns immer die wichtigsten Verkehrsmeldungen zuerst. Vorsicht auf der A96 München Richtung Lindau. Auch für Mindelheim blockiert ein defekter PKW den Standstreifen. Außerdem befinden sich Personen auf der Fahrbahn. Auf der A7 Ulm Richtung Füssen ist zwischen Rastplatz Rottachtal und Rottachtalbrücke der Standstreifen durch einen defekten PKW blockiert. Ebenso in der Gegenrichtung zwischen Rottachtalbrücke und Dreieck Allgäu. Auf der B16 Kaufbeuren Richtung Füssen, in Füssen auf der Augsburger Straße bis Sebastianstraße, zwischen Dr. Enzinger Straße und König-Ludwig-Brücke staut es sich auf etwa einem Kilometer mit einem Zeitverlust von bis zu 12 Minuten. Die neuesten Blitzer in Friedberg auf dem Kreuzecker sowie in Königsbrunn auf der Bürgermeister-Wohlfahrtsstraße. Auf der B12 bei Germaringen und auf der Bundesstraße bei Fischen sowie auf der OA5 bei Immenstadt. Am Stadionweg in Sonthofen. Besser unterwegs mit KI und unserer Community.
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1: Was wir oft vergessen, KI kann nicht nur Texte schreiben, sie kann deine Texte auch verbessern. Du schreibst was, eine Nachricht, eine Mail, eine Bewerbung und sagst dann, mach's bitte klarer, mach's freundlicher, mach's kürzer, mach's schärfer. Wie auch immer, du hast da freie Auswahl. Die KI überarbeitet deinen Text, ohne den Inhalt zu verändern. Du kannst zum Beispiel auch sagen, mach das für eine WhatsApp, sodass es ein bisschen lässiger ist. Das ist ganz besonders hilfreich, wenn du unsicher bist, wie was rüberkommt. So klingt dein Text oft direkt professioneller. Das klappt mit ChatGPT, das klappt mit Claude oder auch Gemini.
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1: Aktuell meldet Augsburg-Bergheim. Sonnenschein bei 27 Grad. Totenweiß ebenfalls 27 Grad und Oberstdorf 26 Grad. Freundliches und sehr warmes Wetter in der Region. Mit viel Sonne und nur ein paar Wolken über Augsburg, Nordschwaben und dem Allgäu. Es bleibt meist trocken, nur im Allgäu sind kurze Schauer möglich. In der Nacht kühlt es deutlich ab auf etwa 10 bis 14 Grad. In Augsburg-Stadt bleibt es etwas milder. Morgen startet frisch und sonnig. Am Nachmittag werden 24 bis 26 Grad erreicht. Auch zum Wochenende bleibt es überwiegend freundlich und warm.
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1: Bei uns immer die wichtigsten Verkehrsmeldungen zuerst. Vorsicht auf der A7, Füssenreute Richtung Ulm, zwischen Kreuz Memmingen und Bergheim. Dort befinden sich Gegenstände auf der Fahrbahn und es gibt eine ungesicherte Unfallstelle. In der Gegenrichtung, Ulm Richtung Füssenreute, ist zwischen Rastplatz Rottachtal und Rottachtalbrücke ein defekter PKW. Der Standstreifen ist blockiert, ebenso in Richtung Ulm zwischen Rottachtalbrücke und Dreieck Allgäu. Auf der B300, Eichach Richtung Schrobenhausen, zwischen Kübach Süd und Kübach Nord, blockiert ein defekter LKW den rechten Fahrstreifen. In der Gegenrichtung, Schrobenhausen Richtung Eichach, gibt es zwischen Kübach Nord und Kübach Süd einen 2 Kilometer langen Stau mit einem Zeitverlust von bis zu 16 Minuten. Die neuesten Blitzer in Königsbrunn auf der Bürgermeister-Wohlfahrtsstraße und in Friedberg am Kreuzecker. In Landsberg auf der Ummendorfer Straße sowie auf der B16 bei Rhein und auf der B17 bei Igling. Auf der B25 bei Marktoffingen, auf der Bundesstraße bei Fischen und auf der OA5 bei Immenstadt. Am Stadionweg in Sonthofen. Kommt's gut an, dank KI und unserer Community.
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1: Na Tony, an wen geht dein Award dieses Mal?
2: An die neue Serie auf Prime Video, die heißt Off Campus.
3: Das ist ein absolut durchgeknallter Plan und ich feiere ihn.
4: Um 5, Dienstag.
5: Probe. Dienstagmorgen um 7?
4: Training.
3: Deswegen meinte ich kann dir nicht helfen.
5: Wow, Alter.
4: Das mit dem Fake-Zusammensein geht nur mit echten Küssen.
5: Ich kenn dich kaum.
2: Worum könnte es gehen? Was denkst du?
6: Ja, halt Campus, Liebe, junge Leute.
7: Die müssen so tun, als ob sie zusammen wären. Aus irgendeinem Grund?
2: Ja, geht in die richtige Richtung. Es geht um eine Musikstudentin, die einen Crush hat auf jemanden.
6: Ja.
2: Aber sie hat nicht diesen Status, den er gerne haben möchte. Deswegen ignoriert er sie. Und sie nimmt sich dann dafür aber jemand anderen, um ihn dann eifersüchtig zu machen.
6: Und es klappt natürlich.
2: Ja, also den Typ, den sie sich ausgesucht hat, der ist Eishockeyspieler.
6: Hot, ja.
2: Hot. Und zwischen den beiden funkt es dann doch. Überraschenderweise. Also eine sehr schöne Liebesgeschichte.
7: Habt ihr das schon mal gemacht? Da mit einem anderen dann irgendwie so rumturteln, um eine andere Person eifersüchtig zu machen?
2: Also
6: nicht bewusst, glaube ich. Aber
2: ich war in der Schulzeit nicht so einer, der da irgendwie schon das so reif dafür war, ehrlich gesagt.
6: Och, der Toni.
2: Ich war ein Spätzünder.
6: Off Campus, neue Serie, jetzt auf Amazon Prime, könnt ihr euch angucken.
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1: Ich bin Joshua Heise. Bauen soll einfacher und unkomplizierter werden. Dafür hat das Bundeskabinett eine Änderung des Baugesetzbuches auf den Weg gebracht. Demnach soll in Gebieten mit angespannten Wohnungsmärkten künftig mehr auf Wohnungsbau als auf Natur- und Denkmalschutz gesetzt werden. Auch sollen Eigentümer, die ihre Immobilien verfallen lassen, härter bestraft werden. Die Lufthansa hat ihren Kunden versichert, sie müssen im Sommer keine Flugausfälle befürchten, weil zu wenig Kerosin da ist. An allen 6 europäischen Drehkreuzen sowie an anderen Flughäfen gäbe es keine Anzeichen dafür, dass die Treibstoffversorgung gefährdet sei, hieß es. Ausbleibende Lieferungen durch die Straße von Hormuz würden durch Importe aus den USA und Afrika kompensiert. Das Landgericht Verden hat die frühere RAF-Terroristin Daniela Klette zu 13 Jahren Gefängnis verurteilt. Die 67-Jährige hat nach Auffassung der Richter mit ihren mutmaßlichen Komplizen Burkhard Garwig und Ernst Volker Staub Geldtransporter und Supermärkte überfallen. Dabei soll das Trio mehr als 2 Millionen Euro erbeutet haben. Nach den beiden Männern wird weiter gefahndet. Verfassungsschutzpräsident Selen hat neue Befugnisse für den Inlandsgeheimdienst gefordert. Der Süddeutschen Zeitung sagte er, Sicherheit und Souveränität resultierten aus Abschreckung und Wehrhaftigkeit. Nach Spiegelinformationen soll der Verfassungsschutz im Zuge einer Geheimdienstreform etwa künftig heimlich Computer und Handys von Zielpersonen durchleuchten dürfen. Razzia in Spanien. Die örtliche Polizei hat am Morgen die Parteizentrale der sozialistischen PSOE in Madrid durchsucht. Grund dafür sind Korruptionsvorwürfe, auch gegen die Frau und den Bruder von Ministerpräsident Sanchez. Ziel der Aktion war demnach das Sammeln von Informationen über illegale Parteifinanzierung. Am Samstag hatten zehntausende Demonstranten den Rücktritt von

0: Sanchez gefordert.
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2: Im Moment in Augsburg, Hauenstetten 28 Grad und leicht bewölkt. Adelsried ebenfalls 28 Grad, dazu Füssen 25 Grad bei bedecktem Himmel. Mittwochmittag ist es freundlich und sehr warm bei uns. Im Laufe des Tages gibt es viel Sonne, ein paar lockere Wolken und spürbaren Wind. Die Höchstwerte liegen bis zum Abend meist zwischen 28 und 30 Grad. Nachts bleibt es in Augsburg statt, mit 14 bis 15 Grad milder als im Umland. Morgen beginnt der Tag sonnig mit etwas weniger Wärme. Am Freitag bleibt es freundlich und zum Wochenende wird es wieder heißer.
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2: Bei uns immer die wichtigsten Verkehrsmeldungen zuerst. Vorsicht auf der A8 München Richtung Stuttgart zwischen Günzburg und Leipheim. Dort liegen Reifenteile auf der Fahrbahn. Die neuesten Blitzer in Landsberg auf der Iglinger Straße und der Ummendorfer Straße, in Friedberg am Kreuzecker sowie in Geltendorf auf der Schwabhauser Straße. Auf der B17 bei Igling und auf der B25 bei Marktoffingen, in Fischen auf der Bundesstraße sowie auf der OA5 bei Immenstadt. Besser unterwegs mit KI und unserer Community.
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1: Mit Musik weniger Angst haben, das geht tatsächlich ganz einfach durchs Mitsingen. Forscher sagen, dass man während des Singens weniger Angst empfindet. Krass, oder? Also Radio Fantasy am besten laut machen und mitsingen, falls ihr ängstliche Momente habt. Weiter kann Musik sogar heilend sein, zum Beispiel beim Theta Healing, wo die Frequenz heilend wirkt. Und was ich besonders toll fand, war, ja, das nennt man Soundbathing. Da liegt man und jemand spielt quasi so eine riesige Klangschale und dann vibriert alles um einen rum. Das ist wirklich eine unglaublich schöne Erfahrung. Fazit: Musik hat heilende Eigenschaften.
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28: Momentan messen wir in Nesselwang 26 Grad und klar, Schwabmünchen 28 Grad. Dazu Augsburg-Fersee 27 Grad. Am frühen Nachmittag zeigt sich vielerorts die Sonne. Es ist warm bis heiß und später bleibt es freundlich mit lockeren Wolken und spürbarem Wind. In der kommenden Nacht kühlt es deutlich ab auf etwa 10 bis 15 Grad. Im Allgäu etwas kühler, während Augsburg-Stadt meist milder bleibt. Morgen beginnt nach einem frischen Start sonnig und am Nachmittag wird es wieder angenehm warm mit rund 25 25 bis 27 Grad. Zum Wochenende hin wird es noch etwas wärmer.
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28: Bei uns immer die wichtigsten Verkehrsmeldungen zuerst. Vorsicht auf der A8 München Richtung Stuttgart zwischen Günzburg und Leipheim. Reifenteile liegen auf der Fahrbahn. Der Standstreifen ist blockiert. Die neuesten Blitzer in Friedberg auf den Kreuzäckern sowie auf der Bundesstraße bei Fischen. Auf der OA5 bei Immenstadt, in der Iglinger Straße und der Ummendorfer Straße in Landsberg sowie auf der Hochfeldstraße in Schwabmünchen. Kommt gut an, dank KI und unserer Community.
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1: Ich behaupte, im Stadtwald Augsburg wächst eine Tulpenart, die Augusta Lumina, lateinisch für Augsburger Leuchte, die nur nachts blau leuchtet. Entdeckt wurde sie erst 2019, vor ein paar Jahren.
2: Ui.
1: Eine neue Tulpenart.
2: Ich gehe da immer joggen. Ich habe noch nie eine Tulpe entdeckt. Ich sag, das ist ein Fake.
1: Bist du dir sicher?
2: Ja.
1: Hast du sie wirklich noch nie gesehen?
2: Noch nie, in meinem ganzen Leben nicht.
1: Es ist Fake, ja.
2: Ja!
1: Habe ich mir ausgedacht. Aber ich muss sagen, ich war sehr kreativ.
2: Absolut. Also du hast mich mit dem lateinischen Begriff ein bisschen in die Irre geführt.
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3: Ich bin Joshua Heise. Ein Abzug von 5000 US-Soldaten, wie ihn US-Präsident Trump angekündigt hat, könnte Deutschland bis zu 2500 Jobs kosten. Eine Studie des ZEW Mannheim und der Uni Köln hat errechnet, dass pro abgezogenem Soldaten eine halbe Vollzeitstelle verloren geht. Basis der Studie ist der Truppenabzug in den 90ern, als nach dem Ende des Kalten Krieges 200.000 US-Soldaten Deutschland verließen. Die Folgen könnten Jahrzehnte andauern. Das Bundeskabinett hat eine Neufassung des Baugesetzbuchs beschlossen. Planungsverfahren sollen digitalisiert, verkürzt und für Bürgerinnen und Bürger durchsichtiger werden. Außerdem sollen Kommunen mehr Handhabe gegen sogenannte Schrottimmobilien bekommen. Wenn Eigentümer Gebäude verwahrlosen lassen, können sie im schlimmsten Fall sogar enteignet werden. Außerdem hat sich das Kabinett mit Parkinson beschäftigt. Die unheilbare Nervenkrankheit kann durch Pestizide verursacht werden. Deshalb wird sie jetzt per Verordnung in die Liste der Berufskrankheiten aufgenommen. Ein Ärzteausschuss hatte den Schritt empfohlen. Der Deutsche Bauernverband war gegen die Einstufung, unter anderem, weil er höhere Beiträge zur Unfallversicherung befürchtet. Etwa 400.000 Menschen in Deutschland sind an Parkinson erkrankt. Das Handelsabkommen zwischen der EU und den USA hat eine weitere Hürde genommen. Laut einer Mitteilung der EU-Ratspräsidentschaft stimmten alle 27 Mitgliedstaaten dafür, Importzölle auf zahlreiche US-Waren abzuschaffen. Dadurch soll US-Präsident Trump beschwichtigt werden, denn dieser hatte zuvor mit höheren Zöllen auf Autos und andere Produkte gedroht. Das EU-Parlament muss noch zustimmen. Am Samstag wird der Brenner für den Transitverkehr gesperrt. Wegen einer Demonstration ist die wichtigste Alpenverbindung zwischen Österreich und Italien stundenlang dicht. Für Autos gilt die Sperre ab 10.30 Uhr, für Lkw schon ab 7 Uhr. Als Alternative sollen Grenzgänger den Übergang Tarvis nutzen. Die Blockade fällt mitten in die Pfingstferien in Bayern und Baden-Württemberg.
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4: Kirchheim in Schwaben, 29 Grad und leicht bewölkt. Mehring, 28 Grad. Augsburg, Bärenkeller, 28 Grad. Freundliches und warmes Wetter in der Region, dazu viel Sonne und nur ein paar lockere Wolken, zeitweise spürbarer Wind. In der Nacht kühlt es deutlich ab auf etwa 10 bis 15 Grad. Morgen nach frischem Start wieder verbreitet sonnig, am Nachmittag 25 bis 27 Grad. Zum Wochenende bleibt es freundlich und teils noch etwas wärmer, im Allgäu etwas frischer, Augsburg-Stadt auch nachts milder.

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1: Bei uns immer die wichtigsten Verkehrsmeldungen zuerst. Auf der A8 München Richtung Stuttgart zwischen Günzburg und Leipheim liegen Reifenteile auf der Fahrbahn. Der Standstreifen ist blockiert. Die neuesten Blitzer in Schwabmünchen auf der Hochfeldstraße, in Nördlingen am Herkheimer Weg, in Obergünzburg auf der Hauptstraße, in Friedberg an den Kreuzäckern sowie auf der B30 bei Fischen. Jetzt noch genauer informiert mit KI-Unterstützung.
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1: Wie heiß ist eigentlich so eine Lava? Lava sieht ja nicht nur rotglühend aus, sie ist auch richtig heiß, zwischen 700 und 1200 Grad Celsius. Das reicht, um Gestein zu schmelzen, Stahl weich zu machen und Marshmallows in Sekunden zu pulverisieren. Es gibt sogar unterschiedliche Lava-Varianten, je nach Zusammensetzung und Fließgeschwindigkeit. Die schnellste Lava, das finde ich krass, fließt mit bis zu 60 Stundenkilometern.
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22: Momentan messen wir in Fronten 26 Grad und gering bewölkt. Augsburg Hochzoll 29 Grad, dazu Kübach 28 Grad. In Augsburg, Nordschwaben und dem Allgäu zeigt sich der Nachmittag freundlich und warm. Einzelne Schauer gibt es nur am Alpenrand, sonst gibt es viel Sonne und lockere Wolken. In der Nacht kühlt es deutlich ab auf 8 bis 14 Grad. Morgen geht es frisch in den Tag. Am Nachmittag sind 25 bis 27 Grad möglich. Und das freundliche Frühsommerwetter bleibt auch am Freitag erhalten.
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22: Bei uns immer die wichtigsten Verkehrsmeldungen. Zuerst auf der A8 München Richtung Stuttgart ist zwischen Günzburg und Leipheim der Standstreifen durch einen defekten PKW blockiert. Auf der A96 München Richtung Lindau kommt es zwischen Bad Wörishofen und Mindelheim zu Sichtbehinderungen durch Rauch. Außerdem besteht Gefahr durch Personen auf der Fahrbahn wegen eines brennenden PKW. Die neuesten Blitzer in Augsburg auf der Klausstraße und der Elisabethstraße, auf der Romantischen Straße bei Markt Offingen sowie auf der Hochfeldstraße in Schwabmünchen und am Herkheimer Weg in Nördlingen. In Landsberg auf der Iglinger Straße, in Obergünzburg auf der Hauptstraße und auf der B17 bei Igling. Kommt's gut an, dank KI und unserer Community.
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1: Nächste Runde Stadt, Land, Fantasy. 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Wer hat Bock? Jetzt anmelden, fantasy.de. Und hier ist der Benjamin. Aktuell nicht in Augsburg, sondern im Urlaub an der Ostsee.
2: Hallo.
3: Hallo.
2: Ja, schön, schönes Wetter. Aber wir sind eigentlich immer da am Pfingsten, deswegen wissen wir unser Jahresurlaub und der ist ganz schön hier.
3: Es muss natürlich auch Leute geben, die in den Norden fahren im Urlaub und nicht alle an den Gardasee runter.
2: Ja, das stimmt. Die beneide ich jetzt nicht, die so lange im Stau stand, sondern bei uns, die ist wirklich reichungslos.
3: Benjamin, hier ist dein Buchstabe.
4: B.
3: Der aktuelle Wochenhighscore liegt bei 5 richtigen Antworten.
2: Okay.
1: Deine 30 Sekunden starten, sobald ich dir die erste Kategorie nenne. Benjamin, bitte eine Stadt mit B.
2: Berlin.
1: Land?
2: Belgien.
1: Im Freizeitpark?
2: Beoba.
1: Etwas, das stinkt.
2: Was stinkt? Gute Frage. Bananen, heute Bananen.
1: Ein Partygetränk?
2: Bacardi.
1: Das hat mehr als 2 Beine.
2: Eine Breme.
1: Ein Promi? Das waren die 30 Sekunden.
2: Oh, oh.
1: Die Breme ist die Bremse, oder?
2: Ja, genau.
3: Lassen wir gelten. Das waren 6 richtige. Das heißt, du hast den aktuellen Wochenhighscore.
2: Okay, super. Dann kann man auch nicht ganz schimpfen, weil ich schon mal nicht schlechter war wie die erste.
3: So, genau. Sehr gut gemacht, Benjamin.
2: Super.
3: Perfekt. Danke. Dann wünschen wir euch noch einen schönen Urlaub.
2: Super, danke schön.
1: Highscore, 6 richtige. Morgen die nächste Runde mit euch.
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3: Ich bin Dominik Schweiger. Für Verhütung ohne Hormone könnte es bald eine neue Lösung geben, und zwar bei Männern. Das interdisziplinäre Forschungsprojekt ContraPur will eine sichere, reversible Methode entwickeln, die den Spermientransport im Hoden blockiert, ohne dauerhafte Auswirkungen auf die Fruchtbarkeit. Der Bund fördert das Projekt 3 Jahre lang mit 3 Millionen Euro. Die Bundesregierung will die Abwehr von Cyberangriffen deutlich stärken. Das Kabinett hat dazu einen Gesetzentwurf beschlossen. So sollen die Behörden wie zum Beispiel Polizei oder BKA mehr Befugnisse bekommen. Bundesinnenminister Dobrindt.
4: Wir stellen fest, dass wir zunehmend professionellen Angriffen ausgesetzt sind, die auch ein wesentlicher Teil der hybriden Bedrohungen darstellen.
3: Cyberangriffe würden zur Spionage eingesetzt, aber auch, um unsere Gesellschaft zu destabilisieren, so der CSU-Politiker. Darüber hinaus hat das Kabinett eine Reform des Baurechts auf den Weg gebracht. So soll der Wohnungsbau künftig Vorrang vor Denkmal- und Umweltschutz bekommen. Ebenso sollen Eigentümer, die ihre Immobilien verfallen lassen, härter bestraft werden, sogar bis zur Enteignung. Ein weiterer Gesetzentwurf zielt darauf ab, Menschenhandel stärker zu bekämpfen. Nach einem Nachbarschaftsstreit in München-Neuperlach hat die Polizei kurzzeitig den U-Bahn-Verkehr gestoppt. Ein 47-Jähriger soll seinen Nachbarn mit einer Machete bedroht und geflüchtet sein. Nach einer Fahndung haben Beamte ihn am U-Bahnhof Therese-Giese-Allee gestellt und festgenommen. Eine Machete haben sie bei ihm nicht gefunden. Europapokalfinale in Leipzig. Zwischen Crystal Palace aus London und Rayo Vallecano aus Madrid geht's heute Abend in der sächsischen Metropole um den Titel in der Fußball-Conference League. Im Vorfeld ist es zu Fanausschreitungen gekommen. Dabei wurden gestern Abend laut Polizei Möbel in einem Leipziger Restaurant beschädigt.
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5: Adelzhausen 28 Grad und wolkenlos. Augsburg-Inningen 27 Grad und gering bewölkt. Dazu Marktoberdorf 24 Grad. Am Nachmittag bleibt es meist freundlich. Nur im Allgäu sind einzelne Schauer möglich. In der Nacht kühlt es deutlich auf etwa 8 bis 14 Grad ab. Am mildesten bleibt es in Augsburg Stadt. Morgen gibt es überwiegend Sonne und angenehme Höchstwerte zwischen 25 und 27 Grad. Zum Wochenende wird es noch etwas wärmer.
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5: Bei uns immer die wichtigsten Verkehrsmeldungen zuerst. Vorsicht auf der A8 Stuttgart Richtung München zwischen Zusmarshausen und Adelsried. Dort liegen Reifenteile auf der Fahrbahn. Die neuesten Blitzer in Augsburg auf der Klausstraße und der Elisabethstraße, auf der Romantischen Straße in Marktoffingen sowie auf der Hochfeldstraße in Schwabmünchen, in Landsberg auf der Iglinger Straße und in Obergünzburg auf der Hauptstraße. Gute Fahrt, dank KI und unserer Community.
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0: Überleg mal mit einer freundlichen Frage. Wie oft muss man denn zur Abgasuntersuchung mit dem Fahrrad?
1: Ich habe keine Ahnung. Alle 2 Jahre?
2: Marlene, was weißt du?
3: Fahrrad, die kam gut mit Fahrrad. Einmal im Jahr.
4: Einmal jede 3 Monate.
0: Ist das nicht ein bisschen sehr viel zur Abgasuntersuchung mit dem Fahrrad alle 3 Monate?
4: Man muss es kontrollieren wegen der Umwelt.
0: Damit zurück ins Sendestudio.
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1: Na Tony, an wen geht dein Award dieses Mal?
2: An die neue Serie auf Prime Video, die heißt Off Campus.
3: Das ist ein absolut durchgeknallter Plan und ich feiere ihn.
4: Um 5, Dienstag.
5: Probe. Dienstagmorgen um 7?
4: Training.
3: Deswegen meinte ich, ich kann dir nicht helfen.
5: Wow, Alter.
4: Das mit dem Fake-Zusammensein geht nur mit echten Küssen.
5: Ich kenne dich kaum.
2: Worum könnte es gehen? Was denkt ihr?
6: Ja, halt Campus, Liebe,
7: junge
6: Leute.
7: Die müssen so tun, als ob sie zusammen wären. Aus irgendeinem Grund?
2: Ja, geht in die richtige Richtung. Es geht um eine Musikstudentin, die einen Crush hat auf jemanden.
6: Ja.
2: Aber sie hat nicht diesen Status, den er gerne haben möchte. Deswegen ignoriert er sie. Und sie nimmt sich dann dafür aber jemand anderen, um ihn dann eifersüchtig zu machen.
6: Und es klappt natürlich.
2: Ja, also den Typ, den sie sich ausgesucht hat, der ist Eishockeyspieler.
6: Hot, ja.
2: Hot. Und zwischen den beiden funkt es dann doch. Überraschenderweise. Also eine sehr schöne Liebesgeschichte.
7: Habt ihr das schon mal gemacht? Da mit einem anderen dann irgendwie so rumturteln, um eine andere Person eifersüchtig zu machen?
2: Also
6: nicht bewusst, glaube ich. Aber
2: ich war in der Schulzeit nicht so einer, der da irgendwie schon das so reif dafür war, ehrlich gesagt.
6: Och, der Toni.
2: Ich war ein Spätzünder.
8: Off Campus, neue Serie, jetzt auf Amazon Prime, könnt ihr euch angucken.
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23: Momentan messen wir in Augsburg, Lechhausen 29 Grad und Sonnenschein. Bobingen 28 Grad und gering bewölkt. Westerheim ebenfalls 28 Grad. Der Nachmittag ist in Augsburg, Nordschwaben und dem Allgäu meist freundlich und warm. Nur im Oberallgäu halten sich dichtere Wolken. Dazu weht leichter bis zeitweise spürbarer Wind. In der Nacht kühlt es deutlich ab auf etwa 8 bis 14 Grad. In Augsburg-Stadt bleibt es etwas milder. Morgen starten wir frisch, bekommen wieder viel Sonne und am Nachmittag angenehme 25 bis 27 Grad. Am Freitag bleibt es freundlich und zum Wochenende wird es noch etwas wärmer.
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23: Im Moment gibt es keine Staus oder Behinderung. Die aktuellen Blitzer in Augsburg auf der Klausstraße, in Burgau auf der GZ31, auf der Romantischen Straße in Marktoffingen sowie auf der Hauptstraße in Obergünzburg. Besser unterwegs mit KI und unserer Community.
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2: Ich bin Joshua Heise. Volle Straßen und lange Wartezeiten sorgen auf der Brenner-Autobahn zwischen Österreich und Italien immer wieder für Frust. Mit einem neuen Mautmodell wollen Bayern, Südtirol und das Trentino die Strecke am Brenner jetzt entlasten. Oliver Urbanke berichtet.
3: Ob das klappen kann, soll eine Machbarkeitsstudie zeigen. Die Idee? Variable Mautgebühren sollen den Verkehr besonders zu den üblichen Stoßzeiten entlasten. Ist viel los, ist die Maut höher, sind die Straßen frei, kostet sie weniger. Wie nötig eine baldige Lösung ist, zeigen die Beschwerden der Anwohnerinnen und Anwohner. Sie demonstrieren am Samstag und blockieren so mitten in den Pfingstferien den Tag über die wichtigste Verbindung zwischen Österreich und Italien.
2: Der Wohnungsbau in Deutschland soll schneller vorangehen. Um das zu erreichen, hat das Bundeskabinett eine Änderung des Baurechts beschlossen. Dabei geht es vor allem darum, Planungsverfahren zu verkürzen. Außerdem sollen die Auflagen für Umwelt- und Denkmalschutz weniger streng angewendet werden. Und Eigentümer, die ihre Immobilien verfallen lassen, sollen härter bestraft werden. Die frühere RAF-Terroristin Daniela Klette muss für 13 Jahre ins Gefängnis. Das Landgericht Verden hat die 67-Jährige unter anderem wegen schweren Raubes und Verstößen gegen Waffengesetze verurteilt. Die Richter haben es als erwiesen angesehen, dass Klette mit ihren mutmaßlichen Komplizen Burkhard Garwig und Ernst Volker Staub Geldtransporter und Supermärkte in mehreren Städten überfallen hat. Dabei sollen sie mehr als 2 Millionen Euro erbeutet haben. Noch nie waren in Deutschland so viele Menschen Teilzeit beschäftigt wie im letzten Jahr. Nach Zahlen des Statistischen Bundesamtes haben rund 32% der Erwerbstätigen nur in Teilzeit gearbeitet. Doch es gibt geschlechtsspezifische Unterschiede. So war 2025 jede zweite Frau in Teilzeit, während es nur jeder siebte Mann war. Noch gut 2 Wochen, dann startet die Fußball-WM in den USA, Kanada und Mexiko. Für die deutsche Nationalmannschaft beginnt heute die Vorbereitung. Bundestrainer Julian Nagelsmann versammelt in Herzogenaurach seinen Kader für das Turnier. Das erste Training für die DFB-Auswahl steht morgen an. Heute gibt's erstmal ein Team-Meeting und Werbeaufnahmen.
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4: Augsburg meldet Sonnenschein bei 29 Grad, Gersthofen 29 Grad und Waltenhofen 25 Grad und bedeckt. Der Nachmittag zeigt sich freundlich und sehr warm. Am Abend bleibt es meist heiter. Im Allgäu ziehen vorübergehend dichtere Wolken durch. In der Nacht kühlt es deutlich ab auf 7 bis 14 Grad. Morgen nach frischem Start wieder Sonne und am Nachmittag 24 bis 26 Grad. Zum Wochenende hin wird es sogar noch etwas wärmer.
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4: Bei uns immer die wichtigsten Verkehrsmeldungen zuerst. Auf der A8 Stuttgart Richtung München ist zwischen Günzburg und Burgau ein defekter LKW liegen geblieben. Der Standstreifen ist blockiert. Auf der B19 Oberstdorf Richtung Kempten blockieren zwischen der B308 Immenstadt Zentrum und der Einfahrt Martinszell Gegenstände den rechten Fahrstreifen. Die neuesten Blitzer in Augsburg auf der Klausstraße und in Untermeitingen auf der Lager-Lechfelder Straße. Auf der GZ31 bei Burgau sowie auf der Romantischen Straße in Marktoffingen. Gute Fahrt, dank KI und unserer Community.
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1: Die KIs werden ja immer schlauer, das ist schon spannend. Du kannst zum Beispiel ein Foto hochladen und fragen, was ist das? Oder was stimmt hier nicht? Die KI erkennt Inhalte, beschreibt sie und gibt dir Hinweise, zum Beispiel bei Pflanzen, Technik oder Alltagsproblemen. Das ersetzt jetzt keinen Experten, aber sie hilft dir beim ersten Einschätzen. Funktioniert super gut mit Gemini oder auch ChatGPT.
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13: Im Moment in Augsburg Sonnenschein bei 29 Grad. Fischach 29 Grad und leicht bewölkt. Dazu Bad Wörishofen 25 Grad. Heute Nachmittag zeigt sich in Augsburg, Nordschwaben und dem Allgäu viel Sonne. Am Abend bleibt es freundlich mit ein paar Wolken Richtung Alpen. In der Nacht kühlt es spürbar ab auf 7 bis 15 Grad. Morgen gibt es nach frischem Start wieder Sonne und am Nachmittag Temperaturen zwischen 24 und 26 Grad.
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13: Bei uns immer die wichtigsten Verkehrsmeldungen zuerst. Vorsicht auf der B13 zwischen Immenstadt Nord und B308 Immenstadt Zentrum. In beiden Richtungen befinden sich Personen auf der Fahrbahn. Auf der B19 in Richtung Kempten zwischen B308 Immenstadt Zentrum und Einfahrt Martinszell blockiert ein Spanngurt den rechten Fahrstreifen. Auf der B12 in Richtung Kempten zwischen Kaufbeuren Neugablons und B16 bei Markt Oberdorf liegt eine schwarze Box auf der Fahrbahn. Die neuesten Blitzer in Augsburg auf der Klausstraße, in Nördlingen auf der Ulmer Straße sowie in Memmingen auf der Grönenbacher Straße. Auf der B300 bei Diedorf und auf der Romantischen Straße in Marktoffingen. Jetzt noch genauer informiert mit KI-Unterstützung.
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2: Ich bin Joshua Heise. Die Spritpreise sinken zwar weiter, aber laut dem ADAC zu langsam. Mehr dazu von Ronny Thora.
3: Sowohl Diesel als auch Super E10 liegen mittlerweile im bundesweiten Tagesdurchschnitt unter 2 Euro. Allerdings sind beide immer noch gut 20 Cent teurer als vor Ausbruch des Irankrieges. Und das trotz des Tankrabatts der Regierung von rund 17 Cent und obwohl der Ölpreis zuletzt deutlich nachgegeben hat. Für den ADAC ist das aktuelle Preisniveau der Beweis, dass die Mineralölkonzerne günstigere Ölpreise nur sehr verlangsamt an die Kunden weitergeben.
2: Das Landgericht Verden hat die frühere RAF-Terroristin Daniela Klette zu 13 Jahren Gefängnis verurteilt. Die 67-Jährige hat nach Auffassung der Richter mit ihren mutmaßlichen Komplizen Burkhard Garwig und Ernst Volker Staub Geldtransporter und Supermärkte überfallen. Dabei soll das Trio mehr als 2 Millionen Euro erbeutet haben. Nach den beiden Männern wird weiter gefahndet. Der Filmstandort Deutschland soll gestärkt werden, und zwar durch Investitionen. Das Bundeskabinett hat einen Gesetzentwurf beschlossen, nachdem Streamingdienste wie Netflix, Amazon und Disney Plus ab nächstem Jahr mindestens 8% ihrer deutschen Jahresumsätze hier reinvestieren müssen. Zusätzlich hebt der Bund die staatliche Filmförderung auf mehr als 300 Millionen Euro an. Der Bundestag muss noch zustimmen. Vom Auto ins All. Der fränkische Zulieferer Schaeffler will sich unabhängiger von der Autoindustrie machen und steigt in die Raumfahrttechnologie ein. Zunächst will Schaeffler für ein US-Unternehmen Steuerungsbauteile für Satelliten bauen. Damit soll in den nächsten 5 Jahren ein Umsatz von 250 Millionen Euro erzielt werden. Bier und Fußball, das gehört für viele einfach zusammen. Und wie der Deutsche Brauerbund der Rheinischen Post mitteilt, sind die Brauereien bestens für die Fußball-WM in den USA, Mexiko und Kanada vorbereitet. Ein automatischer Absatzgarant seien sportliche Großereignisse aber nicht. Laut Brauerbund kommt es auf die Konsumstimmung, das Wetter und den Erfolg der deutschen Nationalmannschaft an.
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4: Im Moment in Zusmarshausen 31 Grad und klar. Augsburg Innenstadt 28 Grad, dazu Lauben 28 Grad und leicht bewölkt. Am Abend bleibt es freundlich und warm, nur ein paar lockere Wolken sind unterwegs und der Wind ist meist schwach. In der Nacht kühlt es deutlich ab, auf 7 bis 14 Grad. Morgen wird es nach einem frischen Start wieder angenehm warm, mit 24 bis 26 Grad in Augsburg, Nordschwaben und dem Allgäu.
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4: Bei uns immer die wichtigsten Verkehrsmeldungen zuerst. B19 Oberstdorf Richtung Kempten zwischen B308 Immenstadt Zentrum und Immenstadt Nord befindet sich eine Ölspur. Die neuesten Blitzer in Augsburg auf der Klausstraße, in Friedberg auf der Neuenbergstraße sowie in Nördlingen auf der Ulmer Straße. In Memmingen auf der Grönenbacher Straße, bei Diedorf auf der B300 und in Pfaffenhofen an der Roth auf der Nersinger Straße. Gute Fahrt, dank KI und unserer Community.
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1: Nein zu sagen ist im Leben so richtig wichtig, weil manchmal ein Nein zu anderen ein Ja zu sich ist. Denn viele von uns sagen viel zu oft, ja, okay, dann gehen wir halt heute noch auf die Party, obwohl sie das eigentlich gar nicht wollen, um den anderen nicht vor den Kopf zu stoßen. Dabei verletzen und vor allem verraten wir damit am meisten uns selbst. Damit wir uns gut fühlen, ist es wirklich existenziell wichtig, dass wir Nein sagen, damit gute Grenzen setzen und die auch gut kommunizieren.
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0: 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Na Tony, an wen geht dein Award dieses Mal?
1: An die neue Serie auf Prime Video, die heißt Off Campus.
2: Das ist ein absolut durchgeknallter Plan und ich feiere ihn.
3: Um 5, Dienstag.
4: Probe. Dienstagmorgen um 7?
3: Training.
2: Deswegen meinte ich, ich kann dir nicht helfen.
4: Wow, Alter.
3: Das mit dem Fake-Zusammensein geht nur mit echten Küssen.
4: Ich kenne dich kaum.
1: Worum könnte es gehen? Was denkt ihr?
5: Ja, halt Campus, Liebe,
6: die müssen
5: junge Leute.
6: So tun, als ob sie zusammen wären. Aus irgendeinem Grund?
1: Ja, geht in die richtige Richtung. Es geht um eine Musikstudentin, die einen Crush hat auf jemanden.
5: Ja.
1: Aber sie hat nicht diesen Status, den er gerne haben möchte. Deswegen ignoriert er sie. Und sie nimmt sich dann dafür aber jemand anderen, um ihn dann eifersüchtig zu machen.
5: Und es klappt Check. Natürlich.
1: Ja, also den Typ, den sie sich ausgesucht hat, der ist Eishockeyspieler.
5: Hot, ja.
1: Hot. Und zwischen den beiden funkt's dann doch. Überraschenderweise. Also eine sehr schöne Liebesgeschichte.
6: Habt ihr das schon mal gemacht? Da mit einem anderen dann irgendwie so rumturteln, um eine andere Person eifersüchtig zu machen?
1: Also
5: nicht bewusst, glaube ich. Aber
1: ich war in der Schulzeit nicht so einer, der da irgendwie schon das so reif dafür war, ehrlich gesagt.
5: Auf der Ton.
1: Ich war ein Spätzünder.
5: Off Campus, neue Serie, jetzt auf Amazon Prime, könnt ihr euch angucken.
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18: Momentan messen wir in Klosterlechfeld 29 Grad und leicht bewölkt. Augsburg-Hochzoll 28 Grad sowie Pfronten 23 Grad. Der Mittwochabend zeigt sich freundlich. Bis Mitternacht bleibt es klar oder locker bewölkt. Nur im Allgäu ziehen vereinzelt mehr Wolken durch. In der Nacht kühlt es deutlich ab auf etwa 7 bis 15 Grad. Morgen gibt es viel Sonne und angenehme 24 bis 26 Grad. Am Freitag bleibt es freundlich und zum Wochenende wird es noch etwas wärmer.
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18: Bei uns immer die wichtigsten Verkehrsmeldungen zuerst. Die B19 Oberstdorf Richtung Kempten. Zwischen der B308 Immenstadt-Zentrum und Immenstadt-Nord befindet sich eine Ölspur. Fahrt bitte besonders aufmerksam durch diesen Bereich. Die neuesten Blitzer in Augsburg auf der Klausstraße sowie in Friedberg auf der Neuenbergstraße, in Memmingen auf der Grönenbacher Straße und in Nördlingen auf der Ulmer Straße, in Pfaffenhofen an der Roth auf der Nersinger Straße sowie am Oberen Markt in Obergünzburg. Kommt's gut an, dank KI und unserer Community.
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1: 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Wer hat Bock? Jetzt anmelden, fantasy.de. Und hier ist der Benjamin. Aktuell nicht in Augsburg, sondern im Urlaub an der Ostsee.
2: Hallo.
3: Hallo.
2: Ja, schön, schönes Wetter. Aber wir sind eigentlich immer da am Pfingsten, deswegen wissen wir unser Jahresurlaub und der ist ganz schön hier.
3: Es muss natürlich auch Leute geben, die in den Norden fahren in den Urlaub und nicht alle an den Gardasee runter.
2: Ja, das stimmt. Die beneide ich jetzt nicht, die dann so lange im Stau standen, sondern bei uns, die ist wirklich reibungslos.
3: Benjamin, hier ist dein Buchstabe.
4: B.
3: Der aktuelle Wochenhighscore liegt bei 5 richtigen Antworten.
2: Okay.
1: Deine 30 Sekunden starten, sobald ich dir die erste Kategorie nenne. Benjamin, bitte eine Stadt mit B.
2: Berlin.
1: Land?
2: Belgien.
1: Im Freizeitpark?
2: Beober.
1: Etwas, das stinkt.
2: Was stinkt? Das ist gut. Bananen, heute Bananen.
1: Ein Partygetränk?
2: Bacardi.
1: Das hat mehr als 2 Beine.
2: Eine Breme.
1: Ein Promi? Das waren die 30 Sekunden.
2: Oh, oh.
1: Die Breme ist die Bremse, oder?
2: Ja, genau.
3: Lassen wir gelten. Das waren 6 richtige. Das heißt, du hast den aktuellen Wochenhighscore.
2: Okay, super. Dann kann man auch meine ganz schimpfen, wenn ich schon mal nicht schlechter war wie die erste.
3: So, genau. Sehr gut gemacht, Benjamin.
2: Super.
3: Perfekt. Danke. Dann wünschen wir euch noch einen schönen Urlaub.
2: Super, danke schön.
1: Highscore, 6 richtige. Morgen die nächste Runde mit euch.
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0: für Bürgerinnen und Bürger durchsichtiger werden. Außerdem sollen Kommunen mehr Handhabe gegen sogenannte Schrottimmobilien bekommen. Wenn Eigentümer Gebäude verwahrlosen lassen, können sie im schlimmsten Fall sogar enteignet werden. Außerdem hat sich das Kabinett mit Parkinson beschäftigt. Die unheilbare Nervenkrankheit kann durch Pestizide verursacht werden. Deshalb wird sie jetzt per Verordnung in die Liste der Berufskrankheiten aufgenommen. Ein Ärzteausschuss hatte den Schritt empfohlen. Der Deutsche Bauernverband war gegen die Einstufung, unter anderem, weil er höhere Beiträge zur Unfallversicherung befürchtet. Etwa 400.000 Menschen in Deutschland sind an Parkinson erkrankt. Die Umfragewerte für Bundeskanzler Merz sind im Keller und auch in den eigenen Reihen scheint der Rückhalt zu schwinden. Die Bild und der Stern berichten, dass es innerhalb der Union Spekulationen über einen möglichen Kanzlerwechsel gibt. Als möglicher Nachfolger wird in Führungskreisen demnach NRW-Ministerpräsident Wüst gehandelt. Das Umfeld von Merz hat die Berichte scharf zurückgewiesen. Griechenland zittert vor der nächsten Touri-Welle. Laut griechischer Zentralbank kamen letztes Jahr fast 38 Millionen Touristen nach Griechenland. Das ist fast das 3,5-fache der Bevölkerung. Nicht nur die bekannten Urlaubsinseln, sondern auch die kleineren Eilande kommen laut einer Studie mit ihrer Infrastruktur an ihre Grenzen. Die griechische Regierung hatte kürzlich Maßnahmen gegen Massentourismus angekündigt. Die Sperrung der Münchner S-Bahn-Stammstrecke dauert länger als geplant. Wegen unerwarteter Betonfundamente im Boden wird die Strecke zwischen Pasing und Donnersberger Brücke statt morgen früh erst wieder Freitagabend freigegeben. Die Deutsche Bahn hat deswegen die Ersatzbusse verlängert. Zusätzlich dürfen Pendler ausnahmsweise mit dem ICE von Pasing bis zum Hauptbahnhof fahren.
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2: Die aktuellen Wetterwerte. Türkheim 29 Grad und leicht bewölkt. Augsburg, Jakobervorstadt 28 Grad. Kissing ebenfalls 28 Grad. Am Abend bleibt es über Augsburg, Nordschwaben und dem Allgäu meist freundlich. Im Allgäu ziehen vorübergehend ein paar Wolken durch. In der Nacht kühlt es deutlich ab auf etwa 7 bis 15 Grad. Morgen beginnt mit viel Sonne. Später bleibt es freundlich und am Nachmittag wird es angenehm warm mit 24 bis 26 Grad.
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2: Bei uns zuerst die wichtigsten Verkehrsmeldungen. Auf der A7 Ulm Richtung Füssen zwischen Bad Grönenbach und Dietmannsried liegt ein Plastikteil auf der Fahrbahn. Auf der A8 München Richtung Stuttgart ist auf Höhe Adelsried der Standstreifen wegen eines defekten LKW blockiert. Außerdem steht auf der A8 Stuttgart Richtung München an der Ausfahrt Augsburg-West ebenfalls ein defekter LKW. Die aktuellen Blitzer. In Friedberg auf der Neuen Bergstraße, in Obergünzburg am Oberen Markt, in Nördlingen auf der Ulmer Straße, in Memmingen auf der Grönenbacher Straße sowie in Pfaffenhofen an der Roth auf der Nersinger Straße. Kommt gut an, dank KI und unserer Community.
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1: Blöde Frage, aber hast du schon mal im Weltraum gerülpst? Die Antwort ist definitiv nein, selbst wenn du dort warst. In der Schwerelosigkeit ist das nämlich ein bisschen anders mit dem Rülpsen. Da vermischen sich Luft und Flüssigkeit im Magen anders als auf der Erde. So, wenn man da jetzt versucht zu rülpsen, dann kommt nicht nur das Gas nach oben, sondern auch gleich der Mageninhalt. Und deswegen wird kein Astronaut freiwillig rülpsen.
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11: Die aktuellen Wetterwerte. Augsburg-Inningen 28 Grad und klar. Großaitingen ebenfalls 28 Grad. Ettringen auch hier 28 Grad. Am Abend bleibt es freundlich und warm. Nur ein paar lockere Wolken sind unterwegs. In der Nacht kühlt es deutlich ab auf 7 bis 15 Grad. Im Allgäu etwas kühler, während Augsburg-Stadt meist milder bleibt. Morgen nach frischem Start wieder viel Sonne und am Nachmittag 24 bis 26 Grad. Zum Wochenende hin insgesamt noch etwas wärmer.
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11: Bei uns immer die wichtigsten Verkehrsmeldungen zuerst. A8 München Richtung Stuttgart auf Höhe Adelsried blockiert ein defekter LKW den Standstreifen. Auf der B12 Buchloe Richtung Kempten besteht zwischen Kraftisried und Wildpolsried Gefahr durch einen defekten PKW. Die neuesten Blitzer. In Friedberg auf der Neuen Bergstraße und in Nördlingen auf der Ulmer Straße. Besser unterwegs? Mit KI und unserer Community.
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4: Ich bin Helen Martin. Große Streamingdienste wie Netflix, Amazon oder Disney Plus sollen künftig verpflichtend in Deutschland investieren. Das Bundeskabinett hat dazu einen entsprechenden Gesetzentwurf beschlossen. David Riemer berichtet aus Berlin.
5: Hintergrund ist die kriselnde deutsche Filmbranche. Große Produktionen wurden zuletzt oft im Ausland gedreht. Laut Gesetzentwurf sollen Streamingdienste künftig mindestens 8% ihrer Jahreseinnahmen aus Werbung und Abos in den Filmstandort Deutschland stecken. Dazu gehören aber auch Sender wie RTL, ProSiebenSat.1 sowie ARD und ZDF. Kulturstaatsminister

0: 95. Damit sind beide Kraftstoffe laut dem ADAC trotzdem weiter deutlich teurer als vor dem Iran-Krieg. Die Mineralölkonzerne würden niedrigere Ölpreise nur verzögert an die Verbraucher weitergeben, heißt es. Wer sparen will, sollte möglichst kurz vor Mittag tanken. Was tun, um den Verkehr auf der Brenner-Autobahn zu entzerren? Bayern, Südtirol und das Trentino wollen dazu eine variable Lkw-Maut auf der Brenner-Autobahn prüfen. Eine Machbarkeitsstudie soll noch in diesem Jahr klären, ob höhere Gebühren zu Stoßzeiten den Verkehr entspannen könnten. Die Brenner-Autobahn sorgt schon lange für Diskussionen. Am Samstag demonstrieren Anwohner gegen den vielen Verkehr. Die Autobahn ist deshalb stundenlang komplett gesperrt. Das Landgericht Verden hat die frühere RAF-Terroristin Daniela Klette zu 13 Jahren Haft verurteilt, unter anderem wegen versuchten schweren Raubes und Verstößen gegen Waffengesetze. Das Gericht sah es als erwiesen an, dass die 67-Jährige mit ihren mutmaßlichen Komplizen Burkhard Garweg und Ernst Volker Staub Geldtransporter und Supermärkte in mehreren Städten überfallen hat.
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2: Im Moment in Augsburg. Spickelherrenbach 28 Grad und wolkenlos. Dazu Eurasburg 27 Grad und trüb. Babenhausen 27 Grad. Der Mittwoch klingt bei uns freundlich und warm aus. Bis in die Nacht bleibt es meist klar oder nur locker bewölkt bei wenig Wind. Später gehen die Temperaturen auf etwa 7 bis 14 Grad zurück. Morgen gibt es nach frischem Start wieder viel Sonne. Am Nachmittag nur einzelne Wolken und Höchstwerte zwischen 24 und 26 Grad. In Augsburg-Stadt bleibt die Nacht oft etwas milder als im Umland.
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2: Bei uns immer die wichtigsten Verkehrsmeldungen zuerst. Vorsicht auf der A96 Lindau Richtung München zwischen Bad Wörishofen und Buchloe West. Dort blockiert ein defekter PKW den Standstreifen und es befinden sich Personen auf der Fahrbahn. Auf der B12 Buchloe Richtung Kempten zwischen Kraftisried und Wildpolsried steht ebenfalls ein defekter PKW. Die neuesten Blitzer. Am Oberen Markt in Obergünzburg sowie in der Sedanstraße in Lindenberg. Gute Fahrt, dank KI und unserer Community.
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0: Freak mal mit einer freundlichen Frage. Findest du es gut, dass es immer mehr Windräder bei uns gibt?
1: Ich fahre mit der Bahn.
0: Okay, das heißt, Windräder sind dir da relativ egal.
1: Ja, weil ich nicht damit fahre.
0: Okay, wie schnell kann man auf so einem Windrad werden?
2: So schnell wie ein Auto, auch ein bisschen.
0: Das heißt in km/h so ungefähr?
2: 30 oder so.
0: Findest du, es sollte mehr Windräder in der Stadt geben?
2: Ah, nee. Weil die klingeln dann immer so alt und dann muss man Platz machen und so ein Snap. Soll nur Gehweg sein.
0: Damit zurück ins Fantasy-Sendestudio.
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1: An die neue Serie auf Prime Video, die heißt Off Campus.
2: Das ist ein absolut durchgeknallter Plan und ich feiere ihn.
3: Um 5, Dienstag.
4: Probe. Dienstagmorgen um 7?
3: Training.
2: Deswegen meinte ich, ich kann dir nicht helfen.
4: Wow, Alter.
3: Das mit dem Fake-Zusammensein geht nur mit echten Küssen.
4: Ich kenne dich kaum.
1: Worum könnte es gehen? Was denkt ihr?
5: Ja, halt Campus, Liebe,
6: junge
5: Leute.
6: Die müssen es so tun, als ob sie zusammen wären. Aus irgendeinem Grund?
1: Ja, geht in die richtige Richtung. Es geht um eine Musikstudentin, die einen Crush hat auf jemanden.
5: Ja.
1: Aber sie hat nicht diesen Status, den er gerne haben möchte. Deswegen ignoriert er sie. Und sie nimmt sich dann dafür aber jemand anderen, um ihn dann eifersüchtig zu machen.
5: Und es klappt natürlich.
1: Ja, also den Typ, den sie sich ausgesucht hat, der ist Eishockeyspieler.
5: Hot, ja.
1: Hot. Und zwischen den beiden funkt es dann doch. Überraschenderweise. Also eine sehr schöne Liebesgeschichte.
6: Habt ihr das schon mal gemacht? Da mit einem anderen dann irgendwie so rumturteln, um eine andere Person eifersüchtig zu machen?
1: Also
5: nicht bewusst, glaube ich. Aber
1: ich war in der Schulzeit nicht so einer, der da irgendwie schon das so reif dafür war, ehrlich gesagt.
5: Oh, der Toni.
1: Ich war ein Spätzünder.
5: Off Campus, neue Serie, jetzt auf Amazon Prime, könnt ihr euch angucken.
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3: Augsburg, Oberhausen. 28 Grad und wolkenlos. Meitingen ebenfalls 28 Grad. Benningen 27 Grad bei bedecktem Himmel. Heute Abend ist es über Augsburg, Nordschwaben und dem Allgäu oft klar. In der Nacht bleibt es meist trocken und die Temperaturen sinken auf 7 bis 14 Grad. Morgen startet bei uns der Tag mit Sonne. Später ziehen ein paar lockere Wolken durch und die Höchstwerte liegen bei 24 bis 26 Grad. Am Freitag und zum Wochenende bleibt es freundlich. Nachts wird es vor allem im Allgäu etwas frischer, während Augsburg-Stadt milder ist.
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3: Bei uns immer die wichtigsten Verkehrsmeldungen zuerst. Vorsicht auf der A7 Ulm Richtung Füssenreute zwischen Nersingen und Dreieck Hittestetten. Dort blockiert ein defekter LKW den rechten Fahrstreifen und den Standstreifen. Außerdem befinden sich Personen auf der Fahrbahn. Auf der A96 Lindau Richtung München ist zwischen Bad Wörishofen und Buchlohe West ein defekter PKW gemeldet. Auch hier befinden sich Personen auf der Fahrbahn und der Standstreifen ist blockiert. Zwischen Landsberg Nord und Landsberg Ost blockiert ein defekter PKW den Standstreifen. Auf der B12 Buchlohe Richtung Kempten gibt es zwischen Kraftisried und Wildpolsried einen defekten PKW. Die neuesten Blitzer. Am oberen Markt in Obergünzburg. Besser unterwegs mit KI und unserer Community.
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2: Ich bin Helen Martin. Ein besserer Schutz vor Cyberangriffen. Das ist das Ziel der Bundesregierung und die hat dazu einen entsprechenden Gesetzentwurf beschlossen. Geplant ist, dass zum Beispiel die Polizei und das BKA künftig mehr Befugnisse bekommen. Claudia Wächter mit den Details.
3: Ganz konkret bedeutet das, gefährliche IT-Systeme können abgeschaltet, Daten umgeleitet oder auch komplett gelöscht werden. Vor allem Behörden und wichtige Einrichtungen will man damit besser schützen. Grund, so heißt es, Deutschland als große Wirtschaftsnation stehe verstärkt im Fokus von Cyberattacken. Auch hybride Bedrohungen nehmen zu.
2: Bundeskanzler Merz steht unter Druck. Und zwar nicht nur, weil er in Umfragen bei der Bevölkerung schlecht abschneidet, sondern wohl auch teilweise in den eigenen Reihen. Die Bild und der Stern berichten, dass innerhalb der Union über einen möglichen Austausch von Merz diskutiert wird. Beide Medien berufen sich dabei auf führende Politiker bei den Christdemokraten. Ein möglicher Nachfolger könnte demnach NRW-Ministerpräsident Wüst sein. Das Umfeld von Merz weist alle Spekulationen scharf zurück. Wer mit der Münchner S-Bahn unterwegs ist, braucht ja eh oft gute Nerven. Jetzt hat die Deutsche Bahn mitgeteilt, dass die Sperrung der Stammstrecke zwischen Pasing und der Donnersberger Brücke

0: Bahnhof zu kommen. In Leipzig steigt jetzt am Abend das Finale der Fußball-Conference League. Crystal Palace aus London trifft auf Rayo Vallecano aus Madrid. Für die Spanier wäre es der erste Titel in der Vereinsgeschichte. Anstoß in der Leipziger Arena ist um 21 Uhr.
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2: Derzeit in Augsburg. Fährsee, wolkenlos bei 27 Grad. Neuses, 27 Grad und Mindelheim, 23 Grad. Am Abend ist es freundlich und oft klar. Die Temperaturen sinken in der Nacht auf 11 bis 15 Grad. Morgen startet freundlich mit viel Sonne. Am Nachmittag ziehen nur vereinzelt lockere Wolken durch und die Höchstwerte erreichen 24 bis 26 Grad. Auch am Freitag bleibt es sonnig und trocken. Zum Wochenende wird es noch etwas wärmer.
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2: Bei uns immer die wichtigsten Verkehrsmeldungen zuerst. A7 Ulm Richtung Füssenreute zwischen Dreieck Hittestetten und Vöhringen blockiert ein defekter LKW den rechten Fahrstreifen. Zwischen Nersingen und Dreieck Hittestetten blockiert ebenfalls ein defekter LKW den rechten Fahrstreifen und den Standstreifen. Außerdem befinden sich dort Personen auf der Fahrbahn. Auf der A96 Lindau Richtung München zwischen Bad Wörishofen und Buchlohe blockiert ein defekter PKW den Standstreifen. Auch hier befinden sich Personen auf der Fahrbahn. Meldungen über Blitzer oder Abstandsmessungen liegen uns derzeit nicht vor. Jetzt noch genauer informiert. Mit KI-Unterstützung.
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1: KI übersetzt nicht mehr Wort für Wort, sondern sie versteht mittlerweile auch den Zusammenhang. Also du kannst sagen, übersetze das locker für WhatsApp oder formell für eine Bewerbung. Dann macht sie dir eben zum Beispiel in Englisch eine WhatsApp-Nachricht oder sie schreibt dir ganz formell, wie man eben bei einer Bewerbung zum Beispiel auf Englisch schreibt. Die KI passt Ton und Stil automatisch an. Es ist deutlich natürlicher als ein klassischer Übersetzer. Auch nochmal ein Tipp, ihr kennt den normalen Google-Übersetzer, aber wenn ihr bei Google jetzt eins links rüber geht, dann kommt ja Gemini und die übersetzt auch deutlich besser als der Übersetzer.
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2: Derzeit in Augsburg 26 Grad und klar. Eichach ebenfalls 26 Grad. Sonthofen 21 Grad und bedeckt. Der Abend ist meist klar und freundlich. Bis in die Nacht bleibt es oft sternenklar. Nur im Allgäu ziehen vereinzelt ein paar Wolken durch. Später kühlt es auf etwa 8 bis 14 Grad ab. Morgen wird es sonnig und freundlich. Ein Frühsommertag steht bevor. Am Freitag und zum Wochenende steigen die Temperaturen weiter auf bis zu 28 bis 30 Grad.
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2: Bei uns immer die wichtigsten Verkehrsmeldungen zuerst. A7 Ulm Richtung Füssenreute. Zwischen Dreieck Hittestetten und Föhringen blockiert ein defekter LKW den rechten Fahrstreifen. Zwischen Mersingen und Dreieck Hittestetten blockiert ebenfalls ein defekter LKW den rechten Fahrstreifen und den Standstreifen. Außerdem befinden sich dort Personen auf der Fahrbahn. Auf der A96 Lindau Richtung München zwischen Bad Wörishofen und Buchlohe West blockiert ein defekter PKW den Standstreifen. Auch hier befinden sich Personen auf der Fahrbahn. Geschwindigkeitsmessungen wurden uns aktuell keine gemeldet. Gute Fahrt, dank KI und unserer Community.
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3: Ich bin Helen Martin. Die Spritpreise sinken zwar weiter, aber laut dem ADAC zu langsam. So hat Super E10 zuletzt im Schnitt knapp 1,98 Euro pro Liter gekostet, Diesel rund 1,95 Euro. Mehr dazu von Ronny Thorau.
4: Sowohl Diesel als auch Super E10 liegen mittlerweile im bundesweiten Tagesdurchschnitt unter 2 Euro. Allerdings sind beide immer noch gut 20 Cent teurer als vor Ausbruch des Irankrieges. Und das trotz des Tankrabatts der Regierung von rund 17 Cent und obwohl der Ölpreis zuletzt deutlich nachgegeben hat. Für den ADAC ist das aktuelle Preisniveau der Beweis, dass die Mineralölkonzerne günstigere Ölpreise nur sehr verlangsamt an die Kunden weitergeben.
3: Der Wohnungsbau in Deutschland soll schneller vorangehen. Um das zu erreichen, hat das Bundeskabinett eine Änderung des Baurechts beschlossen. Dabei geht es vor allem darum, Planungsverfahren zu verkürzen. Außerdem sollen die Auflagen für Umwelt- und Denkmalschutz weniger streng angewendet werden. Und Eigentümer, die ihre Immobilien verfallen lassen, sollen härter bestraft werden. In Bayern hat es im letzten Jahr mindestens 181 queerfeindliche Straftaten gegeben, darunter ein Mord und 15 Körperverletzungen. Das geht aus einer Antwort auf eine Anfrage der Landtagsgrünen hervor. Die Polizei geht davon aus, dass bis zu 90% aller Taten gar nicht angezeigt werden. Die Dunkelziffer ist also riesig. 44% der bekannten Fälle gehen auf Täter aus dem rechten Spektrum zurück. Noch gut 2 Wochen, dann startet die Fußball-WM in den USA, Kanada und Mexiko. Für die deutsche Nationalmannschaft hat heute die Vorbereitung begonnen. Bundestrainer Julian Nagelsmann versammelt in Herzogenaurach seinen Kader für das Turnier. Das erste Training für die DFB-Auswahl steht morgen an. Heute gab es erstmal ein Teammeeting und Werbeaufnahmen.
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0: klar oder nur locker bewölkt. In der Nacht kühlt es deutlich ab auf etwa 11 bis 15 Grad. Morgen gibt es viel Sonne und nur ein paar harmlose Wolken. Die Höchstwerte liegen zwischen 24 und 26 Grad. In Augsburg, Nordschwaben und dem Allgäu. Am Freitag und zum Wochenende hin bleibt es sonnig und wird noch etwas wärmer.
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0: Bei uns immer die wichtigsten Verkehrsmeldungen zuerst. Vorsicht auf der A7 Füssenreute Richtung Ulm. Auf Höhe Dreieck Hittestetten steht ein liegengebliebenes Fahrzeug. Auf der A8 München Richtung Stuttgart ist zwischen Burgau und Günzburg der Standstreifen durch einen defekten PKW blockiert. Derzeit wird in unserer Region nicht geblitzt. Jetzt noch genauer informiert mit KI-Unterstützung.
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1: Sagt mal, wie oft verschweigen wir Sachen, obwohl sie uns eigentlich auf dem Herzen liegen? Ja, sowas wie, oh Mann, ich fühle mich von dir manchmal nicht gehört, wenn ich dir sage, wie es mir geht. Und wir sagen das nicht, weil wir uns dafür schämen, weil wir zu stolz sind oder weil wir uns halt einfach nicht trauen. Dabei ist ehrliche Kommunikation so, so, so wichtig und hilft ja auch den anderen, euch zu verstehen und eigentlich besser auf euch einzugehen. Und wer garstig auf ehrliche Dinge reagiert, der ist vielleicht auch kein wirklich guter Freund. Also, das nächste Mal 20 Sekunden mutig sein und sagen, was uns auf dem Herzen liegt.
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1: In Klosterlechfeld 12 Grad und klar. Augsburg Innenstadt 24 Grad. Waltenhofen 21 Grad. Heute Abend bleibt es meist klar und freundlich. In der Nacht kühlt es deutlich ab auf 7 bis 14 Grad, oft nur locker bewölkt oder sogar sternenklar. Morgen beginnt mit frischer Luft, später gibt es viel Sonne und angenehme 24 bis 26 Grad. Auch am Freitag bleibt es freundlich und trocken. Zum Wochenende wird es sogar noch etwas wärmer.
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1: Bei uns immer die wichtigsten Verkehrsmeldungen zuerst. Auf der A8 München Richtung Stuttgart ist zwischen Burgau und Günzburg der Standstreifen wegen eines defekten PKW blockiert. Auf der B17 Augsburg Richtung Landsberg gibt es zwischen Messeuniversität in Augsburg und Königsbrunn Süd eine Wanderbaustelle auf dem linken Fahrstreifen wegen Schutzplankenerneuerung. Es ist nur ein Blitzer gemeldet, auf der Ulmer Straße in Vöhringen. Gute Fahrt, dank KI und unserer Community.
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2: Ich bin Hendrik Daum. Es fehlt immer mehr an Wohnungen in Deutschland. Deshalb soll der Wohnungsbau jetzt beschleunigt werden. Dazu hat das Bundeskabinett eine Änderung des Baurechts beschlossen. Es geht unter anderem darum, Planungsverfahren zu verkürzen und transparenter zu machen. David Riemer berichtet.
3: Städte und Gemeinden sollen auch leichter gegen sogenannte Schrottimmobilien vorgehen können. In extremen Fällen könnte dann sogar eine Enteignung möglich sein. Neu ist außerdem, Kommunen mit angespanntem Wohnungsmarkt können künftig ein überragendes öffentliches Interesse für Wohnungsbau erklären. Dadurch soll die Bauplanung statt auf 5 bis 15 Jahren künftig in etwa 2 Jahren abgeschlossen werden können.
2: Die Umfragewerte für Bundeskanzler Merz sind im Keller und auch in den eigenen Reihen scheint der Rückhalt zu schwinden. Die Bild und der Stern berichten, dass es innerhalb der Union Spekulationen über einen möglichen Kanzlerwechsel gibt. Als möglicher Nachfolger wird in Führungskreisen demnach NRW-Ministerpräsident Wüst gehandelt. Das Umfeld von Merz hat diese Berichte allerdings scharf zurückgewiesen. Was tun, um den Verkehr auf der Brenner-Autobahn zu entzerren? Bayern, Südtirol und das Trentino wollen dazu eine variable Lkw-Maut auf der Brenner-Autobahn prüfen. Eine Machbarkeitsstudie soll noch in diesem Jahr klären, ob höhere Gebühren zu Stoßzeiten den Verkehr entspannen könnten. Die Brenner-Autobahn sorgt schon lange für Diskussionen. Jetzt am Samstag demonstrieren Anwohner gegen den vielen Verkehr. Die Autobahn ist dann deshalb stundenlang komplett gesperrt. Noch nie waren in Deutschland so viele Menschen Teilzeit beschäftigt wie im letzten Jahr. Laut dem Statistischen Bundesamt haben rund 32% der Erwerbstätigen nur in Teilzeit gearbeitet. Doch es gibt geschlechtsspezifische Unterschiede. So war 2025 jede zweite Frau in Teilzeit, während es nur jeder siebte Mann war.
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4: Im Moment in Großaltingen 12 und 20 Grad und klar. Augsburg 12 und 20 Grad. Dazu im Endstadt 20 Grad und Regen. Heute Abend ist der Himmel über Augsburg, Nordschwaben und dem Allgäu meist klar. In der Nacht bleibt es trocken und oft sternenklar bei 10 bis 15 Grad. Morgen startet freundlich mit viel Sonne. Später ziehen nur ein paar lockere Wolken durch. Zum Wochenende hin bleibt es überwiegend freundlich und noch etwas wärmer. Dann sind am Nachmittag 27 bis 30 Grad drin.
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0: Geschwindigkeitsmessungen wurden uns aktuell keine gemeldet. Gute Fahrt, dank KI und unserer Community.
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1: Warum hört eigentlich unsere Nase nie auf zu wachsen? Also Augen bleiben dein Leben lang gleich groß. Aber deine Nase und auch deine Ohren, die wachsen immer weiter. Nicht, weil neue Zellen dazukommen, sondern weil Knorpelgewebe sich mit der Zeit verändert und absinkt. Auch Schwerkraft und Hautalterung tragen dazu bei, dass Nase und Ohren im Alter größer wirken. Deshalb wirken ältere Menschen oft nasiger. Kurz gesagt, der Mensch schrumpft, aber seine Nase nicht.
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1: Im Moment in Augsburg. Göggingen 21 Grad und klar. Inchenhofen ebenfalls 21 Grad. Kamlach 21 Grad. Über Augsburg, Nordschwaben und dem Allgäu ist der Himmel am späten Abend klar. Die Nacht bleibt oft sternenklar und mild bei 8 bis 15 Grad. Morgen wird es sonnig, später ziehen ein paar lockere Wolken auf und am Donnerstag bleibt es freundlich und trocken. Am Samstag stehen sommerliche 28 bis 30 Grad an.
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1: Bei uns zuerst die wichtigsten Verkehrsmeldungen. Auf der B17 Augsburg Richtung Landsberg zwischen Messeuniversität in Augsburg und Königsbrunn Süd gibt es eine Wanderbaustelle auf dem linken Fahrstreifen wegen Schutzplankenerneuerung. Zurzeit sind keine Blitzer gemeldet. Kommt gut an, dank KI und unserer Community.
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3: Ich bin Hendrik Daum. Die Spritpreise sinken zwar weiter, aber laut dem ADAC zu langsam. So hat Super E10 zuletzt im Schnitt knapp 1,98 Euro pro Liter gekostet. Diesel rund 1,95 Euro. Mehr von Ronny Thorau.
4: Sowohl Diesel als auch Super E10 liegen mittlerweile im bundesweiten Tagesdurchschnitt unter 2 Euro. Allerdings sind beide immer noch gut 20 Cent teurer als vor Ausbruch des Irankrieges. Und das trotz des Tankrabatts der Regierung von rund 17 Cent und obwohl der Ölpreis zuletzt deutlich nachgegeben hat. Für den ADAC ist das aktuelle Preisniveau der Beweis, dass die Mineralölkonzerne günstigere Ölpreise nur sehr verlangsamt an die Kunden weitergeben.
3: Was tun, um den Verkehr auf der Brennerautobahn zu entzerren? Bayern, Südtirol und das Trentino wollen dazu eine variable Lkw-Maut auf der Brennerautobahn prüfen. Eine Machbarkeitsstudie soll noch in diesem Jahr klären, ob höhere Gebühren zu Stoßzeiten den Verkehr entspannen könnten. Die Brennerautobahn sorgt schon lange für Diskussionen. Jetzt am Samstag demonstrieren Anwohner gegen den vielen Verkehr. Die Autobahn ist deshalb dann stundenlang komplett gesperrt. Noch nie waren in Deutschland so viele Menschen Teilzeit beschäftigt wie im letzten Jahr. Laut dem Statistischen Bundesamt haben rund 32% der Erwerbstätigen nur in Teilzeit gearbeitet. Doch es gibt geschlechtsspezifische Unterschiede. So war 2025 jede zweite Frau in Teilzeit, während es nur jeder siebte Mann war. Noch gut 2 Wochen, dann startet sie, die Fußball-WM in den USA, Kanada und Mexiko. Für die deutsche Nationalmannschaft hat heute die Vorbereitung begonnen. Bundestrainer Julian Nagelsmann versammelte in Herzogenaurach seinen Kader für das Turnier. Das erste Training für die DFB-Auswahl steht morgen an. Heute gab es erstmal ein Teammeeting und Werbeaufnahmen.
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5: Momentan messen wir in Fischach 23 Grad und klar, Augsburg 22 Grad, Memmingen 20 Grad. Der späte Abend ist meist klar oder nur locker bewölkt. In der Nacht kühlt es unter sternigem Himmel auf 8 bis 15 Grad ab. In den Tälern von Mindeltal und Stauden wird es örtlich etwas frischer. Morgen startet freundlich mit viel Sonne und nur ein paar harmlosen Wolken. Die Temperaturen erreichen 24 bis 26 Grad. In Augsburg-Stadt bleibt es nachts etwas milder als im Umland. Am Donnerstag und zum Wochenende hin bleibt es überwiegend sonnig und noch etwas wärmer.
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5: Bei uns immer die wichtigsten Verkehrsmeldungen zuerst. B17 Augsburg Richtung Landsberg. Zwischen Messe, Universität in Augsburg und Königsbrunn Süd gibt es eine Wanderbaustelle auf dem linken Fahrstreifen wegen Schutzplankenerneuerung. Der neueste Blitzer in der Riedinger Straße in Augsburg. Gute Fahrt, dank KI und unserer Community.
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0: Break mal mit einer freundlichen Frage. Für was steht denn das S in S-Bahn?
1: Seil?
0: Seilbahn.
1: Seilbahn ist ja nicht das andere.
2: Straßenbahn ist es nicht.
0: Nein, das ist ja die Straßenbahn.
3: S-Bahn heißt, dass das S für die Sonne steht, dass man immer die Sonne sehen kann und nicht in Tunneln ist.
0: Für was steht denn das S in S-Bahn?
4: Haltestation.
0: Haltestation fängt damit mit H an.
4: Ja, Station.
0: S wie Stationsbahn.
5: Strombahn.
0: Damit zurück ins Sendestudio.
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1: In Augsburg hauen Städten 20 Grad und klar. Eurasburg ebenfalls 20 Grad. Dazu Bad Wörishofen 19 Grad. Der Himmel ist heute Abend meist klar. In der Nacht kühlt es auf 9 bis 15 Grad ab und es bleibt trocken. Morgen beginnt freundlich mit Sonne. Später ziehen ein paar lockere Wolken durch. Die Höchstwerte liegen bei 24 bis 26 Grad. Zum Wochenende bleibt es überwiegend sonnig und wird noch etwas wärmer. Im Allgäu ist es nachts etwas frischer. Augsburg Stadt bleibt milder.
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1: Bei uns immer die wichtigsten Verkehrsmeldungen zuerst. Die 17 Augsburg Richtung Landsberg. Zwischen Messe Universität in Augsburg und Königsbrunn Süd gibt es eine Wanderbaustelle auf dem linken Fahrstreifen wegen Schutzplankenerneuerung. Im Sendegebiet sind derzeit keine Blitzer und Abstandsmessungen gemeldet. Besser unterwegs mit KI und unserer Community.
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2: Ich bin Hendrik Daum. In Deutschland fehlt es an allen Ecken und Enden an Wohnungen. Deshalb soll der Wohnungsbau jetzt beschleunigt werden. Dazu hat das Bundeskabinett eine Änderung des Baurechts beschlossen. Es geht unter anderem darum, Planungsverfahren zu verkürzen und transparenter zu machen. David Riemer berichtet.
3: Städte und Gemeinden sollen noch leichter gegen sogenannte Schrottimmobilien vorgehen können. In extremen Fällen könnte dann sogar eine Enteignung möglich sein. Neu ist außerdem, Kommunen mit angespanntem Wohnungsmarkt können künftig ein überragendes öffentliches Interesse für Wohnungsbau erklären. Dadurch soll die Bauplanung statt auf 5 bis 15 Jahren künftig in etwa 2 Jahren abgeschlossen werden können.
2: Die Sicherheitsbehörden sollen mehr Befugnisse für die Abwehr von Cyberangriffen erhalten. Das Bundeskabinett hat einen entsprechenden Gesetzentwurf gebilligt. So soll es dem Bundeskriminalamt und der Bundespolizei künftig zum Beispiel möglich sein, Datenverkehr umzuleiten oder zu blockieren oder in schweren Fällen Daten auch zu löschen. Die Umfragewerte für Bundeskanzler Merz, sie sind im Keller und auch in den eigenen Reihen scheint der Rückhalt jetzt zu schwinden. Die Bild und der Stern berichten, dass es innerhalb der Union Spekulationen um einen möglichen Kanzlerwechsel gibt. Als möglicher Nachfolger wird in Führungskreisen demnach NRW-Ministerpräsident Wüst gehandelt. Das Umfeld von Merz hat die Berichte scharf zurückgewiesen. Bei den French Open in Paris hat Alexander Zverev die 3. Runde erreicht. Der beste deutsche Tennisprofi gewann am Abend komplett ungefährdet in 3 Sätzen gegen den Tschechen Tomáš Machač. Zverev, aktuell Weltranglisten-Dritter, zeigte sich während der gesamten Partie hochkonzentriert und schlug insgesamt 19 Asse.
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4: Aktuell meldet Adelzhausen 20 Grad und klar. Augsburg-Bergheim 19 Grad, dazu Trunkelsberg 19 Grad. Am späten Abend ist der Himmel bei uns meist klar. In der Nacht kühlt es auf 8 bis 15 Grad ab. Und es bleibt trocken mit nur schwachem Wind. Morgen startet freundlich. Später ziehen ein paar lockere Wolken durch. Insgesamt bleibt es aber überwiegend sonnig. Mit Höchstwerten von 24 bis 26 Grad. Auch am Freitag und zum Wochenende hin bleibt es freundlich und warm. Nachts wird es vor allem im Allgäu etwas frischer, während Augsburg Stadt milder durch die Nacht kommt.
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4: Bei uns immer die wichtigsten Verkehrsmeldungen zuerst. Die 17 Augsburg Richtung Landsberg. Zwischen Messe Universität in Augsburg und Königsbrunn Süd gibt es eine Wanderbaustelle auf dem linken Fahrstreifen wegen Schutzplankenerneuerung. Im Sendegebiet sind derzeit keine Blitzer und Abstandsmessungen gemeldet. Besser unterwegs mit KI und unserer Community.
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1: Momentan messen wir in Augsburg-Bergheim 20 Grad und klar. Zusmarshausen 18 Grad. Dazu Durach 16 Grad und stark bewölkt. Die Nacht ist klar und meist sternenklar. Bis zum frühen Morgen bleibt es trocken. Heute steigen die Temperaturen in Augsburg, Nordschwaben und dem Allgäu auf 24 bis 26 Grad. Dazu gibt es nur zeitweise spürbaren Wind. In der kommenden Nacht kühlt es auf 8 bis 13 Grad ab. Morgen viel Sonne, am Samstag noch wärmer und erst am Sonntag mehr Wolken mit einzelnen Schauern im Allgäu.
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1: Bei uns immer die wichtigsten Verkehrsmeldungen zuerst. Auf der B17 Augsburg Richtung Landsberg zwischen Messe Universität in Augsburg und Königsbrunn Süd gibt es eine Wanderbaustelle auf dem linken Fahrstreifen wegen Schutzplankenerneuerung. Im Moment sind keine Blitzer gemeldet. Kommt's gut an, dank KI und unserer Community.
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1: Ich bin Hendrik Daum. Die Spritpreise sinken zwar weiter, aber laut dem ADAC zu langsam. So hat Super E10 zuletzt im Schnitt knapp 1,98 Euro pro Liter gekostet. Diesel rund 1,95 Euro. Mehr von Ronny Thorau.
2: Sowohl Diesel als auch Super E10 liegen mittlerweile im bundesweiten Tagesdurchschnitt unter 2 Euro. Allerdings sind beide immer noch gut 20 Cent teurer als vor Ausbruch des Irankrieges. Und das trotz des Tankrabatts der Regierung von rund 17 Cent und obwohl der Ölpreis zuletzt deutlich nachgegeben hat. Für den ADAC ist das aktuelle Preisniveau der Beweis, dass die Mineralölkonzerne günstigere Ölpreise nur sehr verlangsamt an die Kunden weitergeben.
1: Die Sicherheitsbehörden sollen mehr Befugnisse für die Abwehr von Cyberangriffen erhalten. Das Bundeskabinett hat einen entsprechenden Gesetzentwurf gebilligt. So soll es dem Bundeskriminalamt und der Bundespolizei künftig zum Beispiel möglich sein, Datenverkehr umzuleiten oder zu blockieren oder in schweren Fällen Daten auch zu löschen. Was tun, um den Verkehr auf der Brenner-Autobahn zu entzerren? Bayern, Südtirol und das Trentino wollen dazu eine variable Lkw-Maut auf der Brenner-Autobahn prüfen. Eine Machbarkeitsstudie soll noch in diesem Jahr klären, ob höhere Gebühren zu Stoßzeiten den Verkehr entspannen könnten. Die Brenner-Autobahn sorgt schon lange für Diskussionen. Jetzt am Samstag demonstrieren Anwohner gegen den vielen Verkehr. Die Autobahn ist deshalb dann stundenlang komplett gesperrt. Bei den French Open in Paris hat Alexander Zverev die dritte Runde erreicht. Der beste deutsche Tennisprofi gewann am Abend komplett ungefährdet in 3 Sätzen gegen den Tschechen Tomáš Machac.
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3: Im Moment in Kübach 19 Grad und klar. Augsburg, Göggingen 16 Grad, Dirlewang 17 Grad. Die Nacht ist bei uns klar, nur wenig Wind und die Temperaturen sinken auf 7 bis 12 Grad. Am frischesten in den Tälern des Allgäus und im Mindeltal. In Augsburg-Stadt bleibt es etwas milder. Nach Sonnenaufgang zeigt sich das Wetter freundlich mit viel Sonne und angenehmer Wärme. Morgen bleibt es sonnig, am Samstag gibt es sogar 28 bis 29 Grad, bevor es am Sonntag stellenweise wieder etwas grauer wird.
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3: Bei uns immer die wichtigsten Verkehrsmeldungen zuerst. Auf der B17 Augsburg Richtung Landsberg zwischen Messe Universität in Augsburg und Königsbrunn Süd gibt es eine Wanderbaustelle auf dem linken Fahrstreifen wegen Schutzplankenerneuerung. Im Moment sind keine Blitzer gemeldet. Kommt's gut an, dank KI und unserer Community.
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1: Die aktuellen Wetterwerte. Nesselwang, 18 Grad und klar. Augsburg, Jakobervorstadt, 16 Grad. Friedberg, ebenfalls 16 Grad. In der Nacht bleibt der Himmel über Augsburg, Nordschwaben und dem Allgäu meist klar. Dazu ist es trocken und der Wind weht nur schwach. Am Tag wird es warm mit 24 bis 26 Grad. In der kommenden Nacht kühlt es auf 7 bis 10 Grad ab. Auch morgen und am Samstag bleibt das Wetter freundlich. Erst später in der Woche ziehen mehr Wolken auf.
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1: Bei uns immer die wichtigsten Verkehrsmeldungen zuerst. B17 Augsburg Richtung Landsberg. Zwischen Messe, Universität in Augsburg und Königsbrunn Süd gibt es eine Wanderbaustelle auf dem linken Fahrstreifen wegen Schutzplankenerneuerung. Die neuesten Blitzer auf der B300 bei Eichach. Gute Fahrt. Dank KI und unserer Community.
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